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1: Mit Helene Feichtenhofer. Um die Paketflut aus Drittländern wie China nach Europa einzudämmen, kommt ab November eine neue Bearbeitungsgebühr. Sie wird 2 Euro betragen, zeigt heute ein Dokument der Europäischen Kommission. Für die Zahlung sollen die Online-Plattformen wie Shein oder Temu zuständig sein und nicht der Kunde in Europa. Letztes Jahr haben die europäischen Zollämter rund 6 Millionen Pakete von Online-Händlern abgefertigt. 90% davon sind aus China gekommen. Es gibt derzeit einen Run auf den Zivildienst. Heuer haben sich bislang schon 903 junge Männer mehr für den Zivildienst gemeldet als letztes Jahr um diese Zeit. Ein Grund könnte die Reform von Zivil- und Wehrdienst sein, die die Regierung vorhat. Der Wehrdienst soll um 3 Monate auf insgesamt 9 verlängert werden. Der Zivildienst soll vorerst bei 9 Monaten bleiben. Gibt es aber zu wenig Grundwehrdiener, soll er um 2 Monate verlängert werden. René Schimanek, der frühere Büroleiter von FPÖ-Nationalratspräsident Rosenkranz, ist in Krems wegen unbefugten Besitzes von Sprengmitteln und Kriegsmaterial verurteilt worden. Zu 5 Monaten bedingt und einer Geldstrafe von 7.200 Euro. Das Urteil gilt bereits. Österreichs Pensionisten sind oft Couch-Potatoes, heißt, sie bewegen sich zu wenig. Nur rund ein Drittel ist ausreichend körperlich aktiv, um fit zu bleiben und Krankheiten vorzubeugen, zeigt eine Studie der MedUni Wien. Dabei wären mehr als 40% der Herzinfarkte durch ausreichend viel Bewegung zu verhindern, so die Wissenschaftler. Die internationale Empfehlung für ausreichende körperliche Aktivität liegt bei mindestens 150 Minuten pro Woche.
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1: Kommen wir nun zum Wetter für Österreich.
2: Es geht trocken in den Abend, morgen dann gibt's ganz viel Sonne, der Nebel in der Früh verschwindet bald und damit steigen dann auch die Temperaturen. 18 bis 23 Grad bekommen wir morgen, im Westen sind sogar bis zu 26 Grad möglich.
1: Der VM1 Verkehrsservice für Österreich.
3: Es ist kurz nach 6 Uhr und zurzeit gibt es keine längeren Verkehrsverzögerungen. Kommen Sie gut und sicher an Ihr Ziel.

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1: Mit Helene Feichtenhofer. Um die Paketflut aus Drittländern wie China nach Europa einzudämmen, kommt ab November eine neue Bearbeitungsgebühr. Sie wird 2 Euro betragen, zeigt heute ein Dokument der Europäischen Kommission. Für die Zahlung sollen die Online-Plattformen wie Shein oder Temu zuständig sein und nicht der Kunde in Europa. Letztes Jahr haben die europäischen Zollämter rund 6 Millionen Pakete von Online-Händlern abgefertigt. 90% davon sind aus China gekommen. Es gibt derzeit einen Run auf den Zivildienst. Heuer haben sich bislang schon 903 junge Männer mehr für den Zivildienst gemeldet als letztes Jahr um diese Zeit. Ein Grund könnte die Reform von Zivil- und Wehrdienst sein, die die Regierung vorhat. Der Wehrdienst soll um 3 Monate auf insgesamt 9 verlängert werden. Der Zivildienst soll vorerst bei 9 Monaten bleiben. Gibt's aber zu wenig Grundwehrdiener, soll er um 2 Monate verlängert werden. René Schimanek, der frühere Büroleiter von FPÖ-Nationalratspräsident Rosenkranz, ist in Krems wegen unbefugten Besitzes von Sprengmitteln und Kriegsmaterial verurteilt worden. Zu 5 Monaten bedingt und einer Geldstrafe von 7.200 Euro. Das Urteil gilt bereits. Österreichs Pensionisten sind oft Couch-Potatoes, heißt, sie bewegen sich zu wenig. Nur rund ein Drittel ist ausreichend körperlich aktiv, um fit zu bleiben und Krankheiten vorzubeugen, zeigt eine Studie der MedUni Wien. Dabei wären mehr als 40% der Herzinfarkte durch ausreichend viel Bewegung zu verhindern, so die Wissenschaftler. Die internationale Empfehlung für ausreichende körperliche Aktivität liegt bei mindestens 150 Minuten pro Woche.
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1: Kommen wir nun zum Wetter für Österreich.
2: Es geht trocken in den Abend, morgen dann gibt es ganz viel Sonne, der Nebel in der Früh verschwindet bald und damit steigen dann auch die Temperaturen. 18 bis 23 Grad bekommen wir morgen, im Westen sind sogar bis zu 26 Grad möglich.
1: Der VM1 Verkehrsservice für Österreich.
3: Es ist kurz nach 7 Uhr und momentan kommen Sie ohne längere Verzögerungen oder Staus voran. Kommen Sie gut an Ihr Ziel.

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1: Mit Conny Diebald, guten Morgen. Der vergangene Sommer war viel zu trocken und mit dem Klimawandel müssen wir uns auf weitere Trockenperioden einstellen. Deshalb ist den Menschen in Österreich besonders wichtig, dass die Versorgung mit Trinkwasser sichergestellt ist. Diese muss oberste Priorität haben, sagen 8 von 10 Menschen in einer Market-Mind-Umfrage. Damit das auch gelingt, braucht es nicht nur ein entsprechendes Gesetz dazu, sondern auch mehr Geld, sagt der Vizepräsident der Vereinigung für das Gas- und Wasserfach, Nikolaus Sauer.
2: Da fordern wir eine Aufstockung der Fördermittel im Siedlungswasserbereich auf 150 Millionen, derzeit sind es 100 Millionen. Und wir fordern auch, dass der Klimawandel wirklich auch mit den Investitionen begegnet werden kann, auch einen eigenen Topf für Klimawandelanpassungen.
1: Auch das angekündigte Wasserentnahmeregister muss die Regierung rasch umsetzen, sagt Sauer, damit man genau sieht, welche Firmen wie viel Wasser brauchen und wo eventuell eingespart werden kann. Verhütung ist immer noch zum Großteil Frauensache. Darauf macht heute Frauenministerin Eva-Maria Holzleitner anlässlich des Weltverhütungstages aufmerksam. Die Hälfte der Frauen in Österreich bezahlen die Verhütungsmittel selbst, bei einem Viertel zahlen die Partner mit. Würden die Kosten dafür übernommen werden, würden fast 4 von 10 Frauen anders und regelmäßiger verhüten, als sie es jetzt tun. Russland bereitet sich nicht auf einen Kampf mit Europa vor, das hat der russische Präsident Putin gestern Abend bei einem Auftritt in St. Petersburg versichert. Viele in Europa befürchten ja, dass Putin auch europäische Länder im Visier haben könnte, vor allem NATO-Staaten, weil Russland im Ukraine-Krieg nicht weiterkommt und deshalb weiter eskalieren könnte, aber auch weil Europa die Ukraine im Kampf gegen den russischen Angriffskrieg unterstützt. TikTok hat einen für Montag geplanten Prozess in den USA abwenden können, mit einem Vergleich, mit dem sich die Videoplattform dazu verpflichtet, die Nutzungszeit für junge User auf 2 Stunden täglich zu begrenzen. Außerdem muss TikTok mindestens 100 Millionen Dollar zahlen. Der Bundesstaat Alabama hatte die Videoplattform geklagt, weil sie junge Nutzer zu wenig schützen und ihnen Videos über Suizide, Essstörungen, Alkohol und Sex anzeigen würde.
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4: Und somit einen wunderschönen guten Morgen aus Kroatien, aus Umag, ganz genauer gesagt, geschätzte Hörer und Hörerinnen. Heute, da gibt es ein wunderbares Frühstück mit einem super tollen Kollegen seit vielen Jahren, mit dem Silvio Samoni. Lieber Silvio, guten Morgen. Ich hoffe, du bist frisch und munter.
5: Ja, einen wunderschönen guten Morgen möchte natürlich alle Hörerinnen und Hörern von Radio VM1 ganz herzlich willkommen heißen. Ich freue mich natürlich auf die Sendung, sage danke für die Einladung. Ja, und uns geht's gut, oder? Wir haben ja wirklich ein tolles Wochenende. Was heißt, es ist ja noch Wochenende, aber es waren ja schon ein paar coole Tage und vor allem coole Nächte.
4: Der Silvio war tagelang hier in Umag unterwegs mit vielen, vielen Fans vom Silvio. Du hast einen super Auftritt gehabt vor knapp 2000 Leuten. Gestern schon in Slowenien im Casino Mond wieder auf der Bühne gestanden. Du, es läuft super, oder?
5: Also ich darf wirklich nicht jammern. Da möchte ich mich wirklich bei allen Fans ganz, ganz herzlich bedanken. Die sind immer da, wenn ich sie brauche. Und da, wie gesagt, tolle Stimmung gewesen in Umag und auch natürlich im Casino Mond. Und das, wie soll ich sagen, das ist schon, das ist ein wie ein Jungbrunnen für mich, gell, wenn das alles so passt und die Fans hintan stehen, das ist wunderschön. Das gibt einem ein Gefühl, das kann man nicht beschreiben.
4: Heute gibt's bewegende Geschichten aus dem Leben vom Silvio Samoni und natürlich auch ganz viel Musik von diesem ganz besonderen Sänger. Mit was könnte man denn gleich starten? Mit einem Titel von dir? Welcher fällt dir da spontan ein?
5: Da fehlen mir viele ein, so, Entschuldigung, dass ich es rausbringe, aber ich würde sagen, wenn wir gerade von den Fans geredet haben, und da möchte ich wirklich mal Danke sagen, und es gibt einen Titel von mir, Du bist mein Engel auf Erden, und ich sage, es gibt so viele Engel auf Erden, die immer da sind, wo man braucht und so weiter, ich glaube, jeder kennt so einen, und genau für diese Menschen habe ich diesen Song geschrieben, beziehungsweise gesungen.
4: Guten Morgen in die weite Welt hinaus, so klingt der Silvio Samoni, und Sie verbringen hoffentlich mit uns die nächsten beiden Stunden hier auf Radio VM1.

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1: Kommen wir nun zum Wetter für Österreich.
2: In ganz Österreich scheint heute die Sonne, stellenweise gibt es jetzt aber noch Nebel oder Hochnebel. Tagsüber ziehen dann vor allem in Ober- und Niederösterreich vorübergehend ein paar dünne Wolken durch. Mit der Sonne steigen die Temperaturen tagsüber wieder kräftig an und erreichen am Nachmittag 18 bis 23 Grad. In manchen Tälern in Westösterreich werden es sogar bis zu 26 Grad.
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3: Es ist kurz nach 8 Uhr und aktuell melden wir keine lang andauernden Verkehrsbehinderungen oder Staus. Wir wünschen eine sichere Fahrt.

0: Hier bei uns auf Radio VM1, da spielt die Volksmusik, da gibt es viel Schlagermusik und heute gibt es viele Fragen an dich, lieber Silvio Samoni. Ich kenne deine Lebensgeschichte. Wir haben in den letzten Jahren so vieles miteinander erleben dürfen, aber trotzdem nochmals, wenn ich jetzt sagen würde, er ist ein Spätzünder, aber jetzt ein absoluter Star, dann wird das trotzdem irgendwie passen.
1: Spätzünder stimmt, Star würde ich sagen, ist ein bisschen übertrieben, aber trotzdem danke. Zu meinem runden Geburtstag habe ich mir eben das gewünscht und gesagt, Eitl, bevor ich über Party gemacht, ich bin 50 geworden, und gesagt, jetzt möchte ich das einmal wirklich meinen Kindheitstraum möchte ich umsetzen, bin ins Tonstudio gegangen und habe gesagt, ich gehe rein, nehme zwei Lieder auf oder drei und habe das gemacht und das ist sofort dann, wie gesagt, ein Plattenvertrag gekommen, habe sofort einen Plattenvertrag bekommen von einer sehr tollen Firma in Tirol, habe dann das erste Album gemacht und das ist dann relativ schon durch die Decke gegangen und so ist es, ich habe fast jedes Jahr ein Album produziert und mittlerweile habe ich 13 Alben zu Hause in 15 oder 16 Jahren mittlerweile und eines davon ist vergoldet, also es ist schon eine ganz tolle Geschichte.
0: Da kamen dann auf einmal ganz viele Fans dazu, er macht mittlerweile unzählige eigene Veranstaltungen, all das Step by Step. Silvio, trotzdem eine Frage noch dazu. Man kann ja nicht irgendwann bei einem runden Geburtstag sagen, okay, ich werde jetzt Sänger, du bist so toll drauf beim Singen, hast eine einzigartige Stimme. Hattest du das schon immer? Hast du schon immer gewusst, dass du etwas Besonderes in dir trägst?
1: Klingt vielleicht ein bisschen überheblich, aber es stimmt, ja, ich habe das schon gewusst, dass ich gut singen kann. Im Schulchor bin ich schon immer in der ersten Reihe gestanden und Samoni, du singst jetzt bitte den Teil oder die Solo. Es war immer schon Solosänger, auch bei den Kärntner Chören, wo ich eben bei dem einen oder anderen Chor mitgewirkt habe, war immer Solist und ich habe schon gewusst, dass ich singen kann. Ich meine, das spürt man ja. Genauso, wenn ich weiß, ich kann gut Auto fahren, gut Tennis spielen, das weiß man, ob man gut oder schlecht ist. Nicht? Das ist so, aber wenn ich nichts kann, singen kann ich. Und das habe ich ihm gesagt und das war immer schon natürlich mein großes Steckenpferd, die Singen, die Musik vor allem auch. Und in jedem Genre, ich bin wirklich in jedem Genre zu Hause. Ich liebe die Oper, ich liebe aber auch die Volksmusik, den Schlager, was auch immer. Ich sage immer wieder, es gibt nur gute oder schlechte Musik, ganz egal welche Genre. Und das ist so meine Einstellung. Und ich höre immer wieder verschiedene Richtungen, kommt natürlich situativ, wie man drauf ist oder so, kommt es drauf an. Aber ich liebe auch die Oper, wir fahren jedes Jahr nach Mörwisch, oder beziehungsweise in Mörwisch gibt es ja die Operette und Musical, aber St. Margareten, wo wir uns eine Oper anschauen. Heuer waren wir, die AIDA, glaube ich, haben wir angeschaut. Wir waren voriges Jahr in Verona. Und also das ist so auch ein bisschen diese Oper, diese klassische Musik gefällt mir einfach. Und die baue ich auch bei meinen Konzerten wieder ein, auch auf meinen Alben sind immer wieder so populäre Klassik zu hören und die baue ich immer wieder ein, weil es einfach Literatur ist, die mir einfach gefällt. Es ist einfach wirklich ein bisschen anders, als wie, jetzt sage ich mal, ein leichter Schlag oder so. Das ist einfach, ja, ich liebe einfach diese Art zu singen.

0: Wir sitzen da hier in Kroatien, genießen einen tollen Tag, beziehungsweise besser gesagt diesen Start in diesen Samstag. Und da gibt es viele Geschichten rund um Silvio Samboni. Silvio, apropos Frühstück und Co., was braucht der zu einem perfekten Frühstück? Also was muss auf den Teller kommen?
1: Wichtig ist einmal mindestens 2-3 Tassen Kaffee und dann einfach, ich bin ja sehr unkompliziert, ein bisschen an guten Schinken, ein bisschen an Käse und natürlich bin ein bisschen so auf der süßen Seite zu Hause, ein gutes Kipferl mit Marmelade und Butter, das, solche Sachen liebe ich, aber ganz, ganz wichtig, viel Kaffee.
0: Da verstehen wir uns auch prächtig. Silvia, zurückzukommen, du hast das gerade vorhin erzählt, unzählige Alben hast du schon aufgenommen, irgendwie hat man das Gefühl, es gibt Künstler, die beenden einmal irgendwann dieses Projekt mit Aufnahmen, mit Produktionen. Bei dir, so merkt man, da gibt es immer wieder neueste Ideen. Es gibt auch ein neues Album. Davon dürfen wir jetzt gleich einen Titel hören. Aber meine Frage dazu, hast du da ein super Team oder bist du das eigentlich selbst, der diese ganzen Markenzeichen, diese ganzen eigenen Ideen auf diese Produktionen bringt?
1: Eigentlich bin ich das selber mit meiner Frau, mit der Uli zusammen, machen wir das. Weil es ist ja so, die Lieder, was ich singe, die müssen ja mir gefallen. Nicht irgendeinem Produzenten oder irgendeinem Manager oder irgendeinem, wie gesagt, also es muss mir gefallen. Ich muss es ja authentisch rüberbringen. Nicht? Und das ist ganz, ganz wichtig. Und deswegen suche ich mir jeden Titel selber aus. Da lasse ich mir von niemandem was reinreden, außer von meiner Uli. Aber wie gesagt, es muss einfach passen. Ich kriege sehr viele Demos von tollen Arrangeuren und Textern und Komponisten und so weiter. Und oft einmal ist der Titel, gefällt mir recht gut, aber es ist dort und dort vielleicht noch, da fehlt noch was. Und da sage ich, Leitl, vielleicht können wir das ein bisschen, vielleicht können wir das an Ton aufsetzen oder den Refrain ein bisschen anders machen. Da arbeite ich natürlich mit und ich schaue mir auch die Texte sehr genau an. Weil zu kitschig oder was, das mag ich auch nicht. Also es muss einfach authentisch sein, es muss passen. Klar singen wir mir über die Liebe und über die heile Welt. Das ist aber so wichtig in Zeiten wie diesen, wo es eh rundum so rund geht und wenn man im Fernsehen auftritt und so weiter, schrecklich teilweise, was da alles berichtet wird. Und deswegen sage ich, wir sind dazu, dass wir wirklich die Leute unterhalten, dass sie ein bisschen die Sorgen vergessen. Und ich höre das immer wieder bei meinen Konzerten. Ich bin wirklich sehr viel unterwegs, wo die Leute einfach sagen, du siehst bei dir, wenn du bei dir bin, 2 Stunden oder so, vergiss ich alles. Das ist einfach, ich höre nur dir zu, es ist so schön, es ist wirklich diese heile Welt, von der wir reden. Und das ist so wichtig. Die Leute brauchen es jetzt umso mehr.
0: Dann tauchen wir ein in Silvio Samonis heile musikalische Welt mit einem ganz neuen, frischen Titel namens Silvio.
1: Libertad. Der ist auf meinem aktuellen Album drauf und lieber da hast du die Freiheit. Und ich habe Gott sei Dank die Freiheit auch von meiner Plattenfirma, dass ich machen kann, was ich will. Also das ist wunderschön.
0: Wir nehmen uns die Freiheit hier in Umma geht's, drehen wir ein bisschen lauter, damit alle munter werden. So klingt Silvio Samoni.

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1: Und somit herzlich willkommen in der ersten ganz speziellen Rubrik. Lieber Silvio, bevor wir uns über diese unterhalten, du hast vor wenigen Augenblicken gesagt, ja, all das, was du machst, ist gut überlegt, ist nichts, was du selber nicht willst. Würdest du es unterschreiben, wenn ich sage, Silvio Samoni ist ein Perfektionist und genauso muss das sein?
2: Perfektionist ist vielleicht ein bisschen übertrieben, aber natürlich, ich muss überzeugt sein von dem, was ich tue. Das ist ganz wichtig und dann funktioniert es und dann kommst du gut rüber, dann ist man authentisch, weil alles andere ist gekünstelt. Also das wäre eigentlich meine Antwort auf deine Frage.
1: Ich frühstücke heute mit der goldenen Stimme vom Wörthersee und da sind wir schon angekommen jetzt eben bei dieser persönlichen Geschichte. Dein Lieblingsplatz. Silvio, wir sind beide gesegnet. Wir dürfen beruflich ganz viel unterwegs sein. Wir sprechen heute noch über deine Fanreisen und Co., aber gibt's für dich einen ganz speziellen Platz, wo du sagst, ja, da bin auch ich, Silvio Samoni, mal ein anderer Mensch?
2: Gibt's, ja. So wie du richtig sagst, wir sind sehr viel unterwegs. Es gibt ganz, ganz viele schöne Orte auf dieser Welt, sage ich einmal. Wir sind gern in Kroatien, wir sind gern auch in Italien. Am Meer ist es immer schön, aber ich freue mich immer wieder, wenn ich zu Hause bin wieder und nach Hause komme, in mein schönes Feld, in mein Kärntnerland, sage ich immer. Und da bin ich mächtig stolz drauf. Ich bin in Felden am Wörthersee groß geworden. Ich habe im Wörthersee schwimmen gelernt. Ich habe wahrscheinlich sehr, sehr viel Wörtherseewasser geschluckt. Deswegen habe ich wahrscheinlich eine halbwegs gute Stimme. Und das wird alles mitgespielt haben. Aber also ich bin sehr, sehr stolz auf unsere Heimat. Wir dürfen wirklich nicht jammern. Wir haben so ein tolles Land generell. Österreich, wir müssen eigentlich alle froh sein, dass wir hier leben dürfen. Wir jammern zwar alle auf sehr, sehr hohem Niveau. Wichtig ist einfach, dass man mal zufrieden ist und sagt, schau, wir leben hier im Frieden. Wir haben, sind eigentlich alles nette Leute. Uns geht's halbwegs gut. Ich glaube, es kann sich jeder so viel kaufen, dass er zumindest satt ist. Du, man muss ja nicht alles haben im Leben, weil oft einmal geht man eben zum Wörthersee, geht ein bisschen spazieren, schaut auf den See aus. Das ist mehr wert, wenn man das mit seinem Partner macht oder mit Freunden, als wie wenn man einen Haufen Geld hat und unzufrieden ist. Das ist einfach, Glück ist nicht Geld und in der Porsche oder was weiß ich was, sondern Glück ist, wenn man mit Freunden was erleben kann und einen Abend verbringen kann, einen Tag verbringen kann in der Natur. Und wir haben wirklich bei uns da so schön in Kärnten, also und ich bin stolz und freue mich natürlich, dass ich dort aufgewachsen und leben darf, wo andere Urlaub machen.
1: Glück ist auch für mich, wenn man mit solch einem tollen Kollegen heute frühstücken darf, diese Sendung präsentieren kann. Und jetzt kommt wieder Musik für Sie aus diesem wunderbaren Bundesland, aus dem Bundesland Kärnten.

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0: Wo Musik daheim ist, so heißt, Achtung, hören Sie hin, eigentlich diese Sendung. Wir sind beide nicht zu Hause, fühlen uns trotzdem gut aufgehoben hier in Kroatien. Aber lieber Silvio, wir dürfen auch gleich einmal eins erklären. Sorg eine Musikreise mit knapp, zum Beispiel wie jetzt, 2000 Mitreisenden, das ist auch für uns Gott sei Dank nicht nur Urlaub, sondern der Silvio Samoni steht nicht nur auf der Bühne, er nützt auch jede einzelne Minute mit den Fans ja zu verbringen und den Fans auch einiges zurückgeben oder zu können.
1: Ganz genau. Es ist natürlich so, ich sage immer wieder, man kann ja nicht nur verlangen, dass die Fans die CDs kaufen, die Tickets kaufen und so weiter, sondern man muss ja ein bisschen was zurückgeben. Und die Leute haben natürlich Murzafreibau mal ein bisschen Zeit, dass man sich Zeit nimmt mit den Fans, sich trifft, was trinken geht, ein bisschen ratscht, sich austauscht, dass sie ein bisschen mehr erfahren und so weiter. Und ich glaube, das gehört dazu, das gehört zum Job. Man kann nicht nur auf die Bühne gehen, eine Stunde singen und sagen, tschüss, jetzt hau ich ab, sondern ich bin dann einfach noch da für die Leute. Das gehört einfach dazu und ich glaube, das ist auch wichtig und das kommt aber wieder zurück. Das ist einfach die Schöne. Man kriegt so viel Energie, aber das ist wichtig, dass man sich um die Fans auch kümmert, nicht nur das runterspult und das geht einfach nicht. Und ich nehme immer Zeit, ich versuche immer, wenn es geht, einen Tag länger da zu bleiben oder früh anzureisen, dass man einfach viel Zeit hat, sich mit den Fans zu treffen, die freuen sich drauf, ein Gruppenfoto macht, ein bisschen ratscht, vielleicht einmal einen guten Spritzer trinkt oder in Kroatien einen Berlin-Kowatz, das gehört einfach dazu. Und das ist einfach so meine Einstellung und mit dem bin ich bis jetzt immer gut gefahren und ich glaube, das ist ganz, ganz wichtig.
0: Mit diesen ganz besonderen Flüssigkeiten, da warten wir noch ein bisschen. Wir sind ja jetzt erst eigentlich so richtig in den Tag gestartet, aber Silvio, ich bin mir ganz sicher, wir haben zu Hause jetzt oder auch hier in Kroatien einige via Livestream mit dabei, die auch schon bei deinen eigenen Fanausflügen dabei waren. Da gibt es ja eigentlich jedes Jahr mindestens 1 bis 2 Highlights, oder?
1: Ja, also ich mache jedes Jahr eine Fanreise und nächstes Jahr, heuer waren wir ja schon unterwegs, nächstes Jahr geht's vom 4. bis 7. November nach Boric und zwar bin ich im Rahmen des Herbststadels, mache ich da meine Fanreise und am Donnerstag gibt's dann den Silvio Gala-Abend, da bin ich dann wirklich voll da und mache wirklich für meine Fans wahrscheinlich so ein weißes Fest, also ich lasse mir immer wieder was einfallen. Am Freitag mache ich dann vielleicht so ein, also wir sind noch beim Aus arbeiten, aber ich möchte so einen Schlager-Frühschoppen machen, das wäre lässig am Freitag. Am Abend gehen wir dann alle natürlich zum Herbststadel und am Samstag trete ich dann im Rahmen des Herbststadels auf und da hoffe ich natürlich, dass das Zelt richtig kocht. Gell? Also, dass das dann so richtig rund geht, dass die Zeltbauer dann gar nicht mehr viel Zusammenrahmen brauchen, sondern dass das schon alles flach ist.
0: Und weißt du was, wir haben früher über den Wörthersee gesprochen, du hast ja einen super Titel eigentlich, die Sterne über den See.
1: Das passt perfekt. Ich meine, wir sind zwar hier am Meer, aber bald wieder zu Hause und den Titel singe ich immer gerne. Ich mache ja auch diese Schifffahrt immer jedes Jahr am 14. August. Das ist einfach immer wunderschön. Da sind wir fast 300 Fans auf dem Schiff und da haben wir Party und das ist einfach schön. Das ist nichts Großartiges. Wir fahren da mit dem Schiff, ich singe ein bisschen Ratschabel mit den Leuten. Es ist eine ganz lockere Geschichte. Da geht es ja nicht um Qualität von Ton, weil es ist ja nicht so leicht auf der offenen See, sage ich mal, zu singen, weil das ist ja unterschiedliche Qualität. Oben ist es, dazwischen ist, wie soll ich sagen, der Raum ist ein bisschen enger und so weiter. Und das macht aber auch Spaß. Es geht doch nicht um, es geht einfach ums gemütliche Beisammensein. Wir sind 3-4 Stunden beieinander und wir sind jedes Jahr ausverkauft. Und nächstes Jahr gibt es wieder am 14.8. gibt es diese Schifffahrt. Und dieser Titel ist immer mit dabei. Sterne übern See.

0: Mein lieber Freund Silvio, wir sind mittlerweile am Frühstücken und mir ist da spontan jetzt eine Frage eingefallen. Soll überhaupt kein Angriff auf andere Kollegen und Kolleginnen sein, aber ich merk's in jeder Faser deines Körpers, wie wichtig dir deine Fans sind. Wie betrachtet man das dann ab und zu? Wie gesagt, wir müssen auch über keine Persönlichkeit sprechen, aber im Allgemeinen, wenn man dann merkt, ein Star ist ein Star und nimmt sich gar keine Zeit für seine Fans?
1: Das kriege ich natürlich oft einmal mit, aber das muss jeder für sich selber entscheiden. Ich habe das schon früher erklärt, also für mich ist das wichtig, der Kontakt zu den Leuten. Ich mag auch die Leute. Ich war ja auch sehr viele Jahre selbstständig und ich habe wirklich fast jeden Kunden per Namen gekannt und heute noch, wenn ich sie treffe, bin ich schon lange nicht mehr in der Branche, aber reden wir über die gute alte Zeit und das war mir damals schon wichtig. Ich habe das geliebt, mit den Leuten ein bisschen zu reden, nicht nur irgendein Autoteil zu verkaufen, sondern einfach, du, wie geht's, da passt alles und so weiter und dann fangen sie zum Erzählen an. Und das ist so wichtig, dass man oft einmal jemanden hat, dem man irgendwas anvertrauen kann oder noch Rat fragen kann. Und das ist bei mir immer wieder passiert, dass die Leute kommen, trinken mal Kaffee und dann hat er ein bisschen was erzählt. Und dann ist der bei der Tür ausgegangen, hat vielleicht gar nichts gekauft, aber war trotzdem happy. Und das ist schön, das geht nicht immer um das. Also das ist, ja.
0: Solange sich jetzt ein tolles neues Album vom Silvio mitnimmt, ist alles gut. Trotzdem für mich immer eine ganz besondere Geschichte, wenn ich dich auf der Bühne anmoderieren darf. Was hat er tatsächlich davor gemacht? Silvio, noch einmal für uns zur Erklärung.
1: Beruflich? Ja, beruflich. Ich habe über 20 Jahre ein Autozubehörgeschäft gehabt in Villach mit angeschlossener Werkstätte und habe das irrsinnig gern gemacht. Also das hat mir richtig getaugt, mit den Leuten zu arbeiten. Hab Lehrlinge ausgebildet und das war wirklich nicht immer leicht da natürlich. Was die Selbstständigkeit ist, nicht immer ganz ohne, aber vom Jammern kommen wir nicht weiter. Aber ich habe wirklich immer sehr erfolgreich gearbeitet und irgendwann ist dann die Musik dazu gekommen und dann habe ich schweren Herzen, habe ich gesagt zu meiner Frau, irgendwas müssen wir tun, entweder müssen wir die Singerei aufgeben quasi, den Künstler oder das Geschäft, weil beides ist dann immer gegangen. Also die Musik hat immer mehr zu boomen angefangen und ich war wirklich jedes Wochenende schon ein paar Mal oft auf der Bühne unterwegs und am Wochenende, unter der Woche waren wir praktisch in einer Firma und am Wochenende waren wir unterwegs. Wir haben nie mehr Zeit gehabt für Freunde, für Familie etc. Das war Stress pur. Ich habe gesagt, das ist kein Leben, das interessiert mich so nicht. Wir müssen was machen. Entweder das Geschäft hergeben oder die Musik. Und dann hat meine Frau gesagt, schau, das ist der Herzenwunsch, das läuft so gut, mach die Musik. Das ist dein Leben, das ist das. Und dann haben wir uns entschlossen, haben den Betrieb verkauft. Und seit 2018 bin ich praktisch profimäßig als Sänger unterwegs auf allen Bühnen der Welt, die es so gibt, sage ich mal.

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1: Geschätzte Hörer und Hörerinnen, ich bin stets bemüht, Ihnen in diese Sendung viel Musik einzubauen, aber natürlich auch jedes Mal aufs Neue meinen Frühstücksgast Ihnen zu Hause ein wenig näher vorstellen zu können. Da gibt es persönliche Geschichten, es gibt besondere Geschichten und jetzt gibt es eine coole Quizfrage. Wir sind da hier in Umag. Silvio, wir beide nicht zum allerersten Mal. Ich habe mir aber trotzdem erkundigt über die aktuelle Einwohnerzahl. Was glaubst du? Zählt Umag aktuell an die 6.000 Einwohner oder B, an die knapp 13.000 Einwohner?
2: Du sagst Einwohner, das heißt natürlich, wenn jetzt der Bus dich weg da ist mit 3.000, 4.000 Leuten, das zählt aber nicht, sind ja kein Einwohner. Was sagst du, 6.000 oder?
1: Oder knapp 13.000.
2: 13 ist... Also ich bin im Roten schlecht, aber ich würde sagen 13.000.
1: Hast du vollkommen recht, wobei die 6.000 schon lange gefühlt eben mit Bussen angereist sind. Silvio, lass uns einmal noch kurz zurückrudern zu deinen vielen Fanausflügen. Wie hast du damit begonnen?
2: Ja, das war spontan gleich am Anfang einmal. Hat sie ein ganz lieber Fan von mir, eine weibliche Person, sage ich einmal. Will jetzt keinen Namen nennen, aber sie wird sich betroffen fühlen, weil sie hört sicher auch diese Sendung, ist ein ganz großer Fan von mir. Hat gesagt, Silvio, mach einmal so eine Fanreise. Mit dir fahren sicher auf dem Leid mit. Und dann haben wir überlegt und meine Frau gesagt, nein, die glauben nicht, dass wir dann Bus vollkriegen. Und das war schon beim ersten Mal, das war Anfang 2010, 11, so irgendwie, waren wir schon 3 Busse. Ne? Und dann habe ich gesagt, ja, hallo. Und dann haben wir das jedes Jahr, jeder gesagt, du, nächstes Jahr bitte wieder. Und dann waren 4 Busse, wir sind wirklich schon mit 10 Bussen unterwegs gewesen. Das war mir aber dann wirklich zu viel, weil ich habe mich dann nie mehr um die Leute kümmern können. Das war eine Massenabfahrt, und gesagt, das interessiert mich nicht. So 5 Busse haben wir meistens, 6 Busse, das geht. Weil dann einmal habe ich sogar gemacht, dass ich in jedem Bus unterwegs sind wir stehen geblieben, bin in jeden Bus rein und habe mit jedem Bus natürlich ein bisschen mit den Leuten unterhalten. Überall hast du natürlich irgendwas trinken müssen. Also nach dem 6. Bus war ich halt schon ziemlich bedient, sage ich. Ganz ehrlich, das mache ich auch nicht mehr, sondern wir treffen uns auch unten und dann trinken wir gemeinsam alle einen Drink. Aber was in jedem Bus, jeder will da was Gutes tun und tut einen Berlinkowatz und tut ein kleines Bier und ja, wie soll ich sagen, das war halt hardcore.
1: Solche Ausnahmen machen wir nur bei diversen Fanausflügen und das ist auch gut so. Wir spielen jetzt wieder einen Hit vom Silvio. Ich wünsche mir jetzt einmal einen Hit von dir. Okay. Eine Melodie, die auch immer ja, bei mir mit dabei ist, Il Conto per Favore. Obwohl wir in Kroatien sind, wird es jetzt ein bisschen italienisch. Ist auch fast immer bei deinem Auftritt mit dabei, dieser Hit, oder?
2: Der wird immer wieder gewünscht. Also Il Conto per Favore ist perfetto.
1: Perfetto. Und somit nochmals schönen guten Morgen, dass Sie heute mit dabei sind. Das ist für uns einfach nur perfetto.

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0: Und das sind die letzten Sekunden in dieser ersten Stunde, aber bitte bleiben Sie unbedingt mit dabei. Auch in diesen kommenden 60 Minuten, da haben wir einiges zu besprechen. Silvio Samoni macht mittlerweile eigene Fasching-Shows, Weihnachts-Shows. Er plant nach wie vor ganz, ganz vieles und er hat auch schon so viele tolle Momente erleben dürfen, wie zum Beispiel in den größten TV-Sendungen. Ich glaube, Silvio, es zahlt sich aus, jetzt wirklich dran zu bleiben.
1: Unbedingt dabei bleiben, dranbleiben. Wir holen uns jetzt einen Kaffee wieder und dann sind wir wieder startklar.
0: In wenigen Augenblicken sind wir wieder da für Sie. Aus Kroatien kommend heute, wenn es da heißt, wo Musik daheim ist, mit unserem Stargast Silvio Samoni.

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1: Mit Hannes Harp. Der überraschende Vorstoß von Medienmanager Gerhard Zeiler, neuer SPÖ-Chef zu werden, das macht die Führungsdebatte bei den Sozialdemokraten neu auf. Alle Augen richten sich nun auf den Bundesvorstand. Der könnte einen außerordentlichen Parteitag einberufen. SPÖ-Chef Babler ist aber erst vor kurzem für 3 Jahre wiedergewählt worden. Die Umfragen zeichnen aber ein düsteres Bild für die Roten. Ob das Gerhard Zeiler als neuer Chef richten kann, haben wir OGM-Meinungsforscher Wolfgang Bachmeier gefragt.
2: Also auf jeden Fall eine Verbesserung, das erwarte ich mal sicherlich. Ja. Die Frage ist, wie weit nach vorne? Das ist die große Frage. Und da gehe ich davon aus, dass bei allem Zuwachs und aller Zustimmung die Bäume auch da nicht in den Himmel wachsen.
1: Im November soll der Bundesvorstand regulär wieder zusammenkommen. Das Gesundheitsministerium hat den österreichischen Impfplan aktualisiert. Neu ist, dass die Auffrischungsimpfung gegen Keuchhusten für unter 60-Jährige jetzt wieder alle 10 Jahre empfohlen wird, statt alle 5 Jahre. Der Grund ist, dass die Infektionen wieder deutlich weniger geworden sind. Nach mehr als 15.000 Keuchhustenfällen im Jahr 2024 sind es im Vorjahr knapp 2.000 gewesen. Empfohlen wird außerdem, jetzt die Covid-Impfung aufzufrischen. Mediziner erwarten die Corona-Welle heuer früher. US-Präsident Trump hält offenbar nichts von einer 7-tägigen Waffenruhe im Krieg am Persischen Golf. Er soll den Vorschlag des Iran abgelehnt haben, schreibt das Wall Street Journal. Demnach geht Trump davon aus, dass die USA nach den Wahlen im November den Iran wieder angreifen werden. Aus Teheran heißt es, dass man zum bereits vereinbarten Abkommen mit den USA zurückkehren will. Mit dem Krieg will der Iran nicht weitermachen. Der vergangene Sommer war viel zu trocken. Mit dem Klimawandel müssen wir uns auf weitere Trockenperioden einstellen, sagen Forscher. Deshalb ist den Menschen in Österreich besonders wichtig, dass die Versorgung mit Trinkwasser sichergestellt ist. Diese muss oberste Priorität haben, sagen 8 von 10 Menschen in einer Market-Mind-Umfrage. Damit das gelingt, wünscht sich die Vereinigung für Gas- und Wasserfach ein entsprechendes Gesetz dazu, sowie mehr Geld, etwa für neue Leitungen, damit Wasser in wasserärmere Regionen geleitet werden kann.
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4: Die 2. Stunde von Wo Musik daheim ist wird jetzt feierlichst eröffnet. Das Schöne dabei, auch hier, wir haben es fast geahnt, in Ummag hören uns einige via Livestream zu. Liebe Grüße an alle, wir verraten nicht, wo wir sind, weil wir müssen uns auch ein bisschen über den Sendungsinhalt oder über den Sendungsinhalt konzentrieren. Silvio, wir beginnen diese 2. Stunde mit einem Thema, das mir ganz besonders wichtig ist. Wir hören es jetzt dann gleich von dir. Es erklingt bei dir auf der Bühne so vieles Italienisch. Hat er italienische Wurzeln?
5: Überhaupt nicht. Aber überhaupt nicht. Also ich kann wirklich nur ein paar Brocken Italienisch und ich muss mir wirklich die Texte wirklich oft nachschauen, was heißt das überhaupt und so weiter, weil wirklich nur, ich meine, wenn ich nach Italien gehe und eine Pizza bestelle und dann Rotwein, das bringe ich zusammen, das aber perfetto. Aber mehr, wie gesagt, aber ich liebe diese italienische Sprache. Ich meine, wir fahren ja gerne mal nach Tabis, wir sind ja knapp eine halbe Stunde in Tabis, ist einfach eine andere Welt, der Kaffee schmeckt dort einfach gut dort und auch der Rotwein und so weiter und die Pizzen. Das ist halt einfach das ist ein bisschen anders Feeling. Das ist deutsche Vita, spürt man halt dort schon, obwohl wir nur in Davi sind. Und ja, aber mir gefällt diese italienische, die Sprache, ich sage immer, die Sprache allein ist dort schon Musik. Und vor allem natürlich auch, weil wir auch die italienische Oper, Verdi, Puccini und so weiter lieben. Ja, deswegen liebe ich auch die italienische Literatur und habe immer wieder auf meinen Alben immer wieder 2, 3 Titel italienisch und auch sehr viel Titel, wo halt einfach nur eine Zeile italienisch drin ist. Aber es ist immer dieser Touch, dieses deutsche Vita kommt da immer vor. Und das ist einfach das, was mir taugt, dieses Bella Italia.
4: Und genauso erklingt es auch jetzt. Wir starten in diese 2. Stunde mit einem Hit von dir, Tutto Bene. Aber Silvio, danach kommen wir zu einem besonderen Moment, denn er hatte als Künstler einen besonderen Traum, der jetzt dann bald in Erfüllung geht. All das erzählen wir Ihnen gleich.

0: Er hatte einen Traum. Viele hat er sich mittlerweile schon selbst erfüllt, aber jetzt, Silvio, sprechen wir über ein Konzert. Konzert ist ja fast ein Understatement, über ein Ereignis, das bald passieren wird. Silvio Samoni mit
1: Orchester, genau. Das ist auch ein großer Traum von mir, so wie ich eben geträumt habe und gesagt habe, ich möchte irgendwann einmal auf der Bühne stehen, CD aufnehmen und so weiter. Eben vor mittlerweile 16 Jahren habe ich mir diesen Traum heuer erfüllt, und zwar das Konzert mit Orchester. Das war wirklich ein Splen von mir. Ich habe gedacht, wie könnte das angehen? Ich möchte einmal wirklich auf der Bühne stehen mit einem großen Orchester, alles live. Das war mein Traum. Und das habe ich dann irgendwie, habe ich dann zum Überlegen angefangen, habe ich mit meinem Produzenten, mit Christian Ziehofer, gesprochen drüber, weil sagt, du, sowas würde ich gerne machen. Dann sagt er, du, meine Frau spielt in einem Orchester mit und so weiter, und vielleicht können wir mit dem was machen und so weiter. Und so ist das entstanden, immer mehr gewachsen. Und ich habe nie locker gelassen. Und dann mit den Chöre, ich möchte einen Chor haben und so. Und dann habe ich natürlich rechnen angefangen. Das kostet ja alles Geld. Ein Orchester, das ist ein 52, das ist das große symphonische Orchester mit 52 Leuten. Also da rührt sich was. Also, aber wirklich alles, von Pauken und Trompeten war alles da. Und ich habe gesagt, ich möchte das wann gescheit oder gar nicht. Und das habe ich dann gemacht und habe dann eben einen Chor dazu genommen. Ich habe auch das Wappensiera aus Nabucco gesungen. Das ist eigentlich ein Chorstück, aber ich habe gesagt, der möchte auf jeden Fall auch einen Chor haben. Dann haben wir noch 25 Sänger organisiert und da haben wir noch zwei ganz, ganz liebe Kolleginnen mit eingebaut. Die Iva Schell, die ja im Operettenfach zu Hause ist, und die Zoriana Kuschba ist eine begnadete Opernsängerin, die auch in der Staatsoper in Wien ein Engagement hat und auch in Salzburg Professorin ist und unterrichtet. Und die haben wirklich dort mit mir dann Literatur aus der Oper, Operette gesungen, also es war wirklich sensationell. Das war eigentlich nur für einmal geplant, ich möchte es einmal machen, aber dann die Leute, die Gäste und die Fans waren sowas von begeistert, die waren wirklich geflasht und haben gesagt, Silvio, das musst du noch einmal machen. Und wir haben natürlich gesagt, gut, wenn die Nachfrage so groß ist, haben wir gesagt, wir machen es nächstes Jahr wieder, genau auf diesen gleichen Feiertag, und zwar ist es am 27. Mai 2027 in der Burg Berchtoldsdorf, eben wieder mit einem großen Orchester, und da freue ich mich schon riesig drauf. Wir werden natürlich ein paar Highlights von heuer wieder bringen, weil die Leute das wollen, aber wir werden auf jeden Fall ein paar neue Sachen mit einbauen, neue Lieder einbauen, und ich werde wieder natürlich, und ich habe gesagt, ich möchte auch den Schlager treu bleiben, ich habe natürlich immer wieder, also vor, einen Schlager auch einzubauen. Das Problem ist nur, es gibt keine Partituren, es gibt keine Noten. Das heißt, ich habe heuer zwei, drei eigene Titel dort und meine Schlager gesungen, aber gesagt, ich möchte auch den Schlager da drinnen haben in dieser Geschichte. Und jetzt habe ich das arrangieren lassen. Aber dich zum Beispiel gibt es eine Orchesterversion.
0: Unglaublich. Wenn Lebensträume in Erfüllung gehen, dann kann man auch ab und zu finanziell ein bisschen, ja, rüber und zurückstecken. Ich sage dir Dankeschön für diese tollen Aussagen. Ich habe ja jetzt schon eigentlich vorausgeblickt zu diesem Termin. Unglaublich toll, dass es eben da eine zweite Ausgabe davon gibt. Jetzt gibt's wieder Musik und dann gibt's wieder einen ganz speziellen Hit von Silvio Samoni.

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1: Wir sind bei Rubrik 3.0 angekommen. Diese Sendung, die läuft rund. Wir haben hier eine super Stimmung. Ich hoffe, Sie können zu Hause auch dies nicht nur mitbekommen, sondern auch gut in Ihren persönlichen Vormittag starten. Es heißt jetzt Silvio, schnell gefragt. Ich darf immer einen Satz beginnen und du darfst mir diesen, ja, schnellstens wie möglich und vor allem ganz ehrlich auch vollenden. Wenn Silvio Samoni eine beziehungsweise seine Bühne betritt, dann?
2: Dann bin ich überglücklich. Wenn du da rausgehst und egal, 200, 300, 500 oder so wie vorgestern mehrere hundert oder tausend eigentlich Leute siehst und die mitmachen, glücklich sein, dann ist das einfach ein tolles Gefühl.
1: Wenn es einen Auftritt gibt, und ich weiß, das ist jetzt bei dir ganz, ganz schwierig, den du nie vergessen wirst, aufgrund der Emotionen, aufgrund der Vorbereitungen, dann wäre dies, ich nehme vielleicht an, genau dieser, über den wir gerade gesprochen haben, aber gibt's noch weitere ganz spezielle Special Moments?
2: Also, da tun wir jetzt wirklich schwer. Es gibt so viele schöne Momente und das ist gar nicht oft die Größe. Ich meine, ich habe wirklich schon vor 6.000, 7.000 Leuten gesungen. Es ist oft einmal auch die kleinen Geschichten. Ich habe dort vor kurzem in Wien gesungen, da waren 200 Leute. Aber das war so eine tolle Stimmung. Also, ich könnte jetzt gar nicht sagen. Also, wichtig ist die Bühne. Ich fühle mich eigentlich überall wohl. Wichtig ist die Bühne und tolle Menschen. Und die habe ich Gott sei Dank immer wieder. Tolle Fans.
1: Ich kann dich nur zu gut verstehen. So, einmal geben wir es noch an. Wenn sich Silvio Samoni selbst zu Hause im wunderschönen Kärntnerland sein Lieblingsgericht anrichtet oder sich anrichten lässt, dann isst er und verspeist er Folgendes.
2: Also ich liebe eben diese italienische Kost, sage ich einmal. Das ist eine guten Nudeln mit einer tollen Tomatensauce und einem guten Salat dazu. Also ganz unkompliziert, aber genau so dieses Mediterrane ein bisschen, das liebe ich. Ein gutes Achterl Wein dazu und dann bin ich schon zufrieden.
1: Ja, wir haben gerade erst aufgehört vom Frühstück. Jetzt gehen wir schon Richtung Mittagsmenü. Ich danke dir aus tiefstem Herzen. Es folgt Musik. Und dann, wie gesagt, gehen wir schön langsam rein in die letzten Minuten. Und da gibt's ja noch so viel mit diesem sympathischen Sänger aus Kärnten, mit dem Silvio Samoni, zu besprechen.

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0: Und schon wieder haben wir Silvio Samoni singen gehört. Silvio, das war jetzt auch ein ganz spektakulärer Titel. Eigentlich schon einmal ein goldener Hit gewesen.
1: Genau, in Amerika Nummer 1, die hat mir immer schon gut gefallen. Ich meine, ich bin ja schon ein bisschen älter. Du kannst da nicht mitreden, du warst ja noch gar nicht da. Aber es war, ich glaube, 66, 67, Beach Boys, Sloop John B, das war eine Nummer, die hat mir immer schon gut gefallen. Und irgendwann habe ich diese Nummer gehört mit einem deutschen Text. Und dann, ich habe nicht genau gewusst, wer ist das, dann habe ich natürlich nachgegoogelt und so weiter. Und dann habe ich gesagt, das mache ich. Ich cover diese Nummer und die möchte ich natürlich auf mein aktuellen Album drauf haben. Sloop John B von den Beach Boys. Also mittlerweile heißt der Titel, Ich liebe dich täglich mehr.
0: Lieber Silvio, jetzt hat man auch in den letzten Jahren sehr viel von dir gesehen. Auf den größten Bühnen und vor allem auch auf den gewissen TV-Bühnen. Wenn die Musik spielt, Starnacht und Co. Überall hin hat das geschafft. Es ist kein leichter Weg. Du machst ja alles selbst. Du bist einer, der sich selbst auch vieles vornimmt. Sind das genau dann diese Bühnen, die man auch, jetzt bin ich gespannt auf deine Antwort, die man als Künstler braucht, um diesen letzten Schritt schaffen zu können, dass man zum Beispiel auch hier da sich in Umag mit den Amigos, mit Fantasy und viel mehr eine Bühne, teilen darf? Ist es notwendig? Braucht man diesen letzten kleinen Schritt, damit das auch alles in Erfüllung geht?
1: Also das alleine ist es nicht, logischerweise. Aber es ist schon so, wenn du heute bei solchen Fernsehsendungen dabei bist, hast du natürlich ein riesengroßes Publikum. Und das ist für die Bekanntheit ist es unbezahlbar, gar keine Diskussion. Das ist ganz, ganz wichtig, wenn man bei solchen Veranstaltungen dabei sein darf. Es ist eh ganz schwierig, weil es wird ja immer weniger, leider Gottes, der Öffentlich-Rechtliche und so weiter, die fahren ja diese Sachen alle runter. Das ist sehr, sehr schade, weil es ist nämlich genau das, was die Leute eigentlich gern schauen, weil sie ein bisschen Sorgen und so weiter vergessen, so wie ich schon eingangs erwähnt habe. Aber es ist natürlich eben ganz, ganz wichtig, weil man einfach Bekanntheit dadurch bekommt. Weil da können die Leute, ich bin ja sehr oft auch bei Sendungen dabei in Deutschland und so weiter, die kann man ja mittlerweile überall, so wie man Radio überall hören kann, ja. Und da wäre oft angesprochen, ich habe einmal in Frankreich, im Elsass, ein Engagement gehabt, da sind auf einmal die Leute hergeschossen, Silvio, bonjour und sowas, um Gottes Willen, ich bin ein Fan von dir und ich brauche ein Autogramm. Ich bin in Frankreich, ich kenne kein Mensch, das glaubst du nicht, super. Die kennen die dort. Und deswegen bin ich ja gebucht worden, weil ich halt im Fernsehen war, weil ich gesehen habe, der singt da nicht so schlecht, das gefällt mir. Und den holen wir uns her. Und ja, bin immer wieder in Frankreich, bin auch nächstes Jahr wieder gebucht in Frankreich. Und ich bin sehr oft auch in Deutschland, in Kroatien und so weiter. Und also schon ein bisschen international unterwegs, ja.
0: Silvio, mindestens genauso wichtig wie das Fernsehen ist auch das Radio. Denn da spielt immer die beste Musik, vor allem hier bei uns auf Radio VM1. Und genauso ist es jetzt wieder der Fall.

0: viele Fanreisen, wo Silvio Samoni mit seinen Freunden und Fans ins Ausland reist. Aber es gibt auch ganz, ganz spektakuläre Shows von dir, bei dir zu Hause, wo es da heißt, das ist meine eigene Weihnachtsshow und die Faschingsshow.
1: Ganz genau, das habe ich mir auch irgendwann einmal eingebildet, dass ich sowas machen will. Ich gesagt, ich möchte eine Show machen, also nicht nur oben stehen und singen und einen nach dem anderen absagen, sondern ich möchte wirklich eine Show mit verschiedenen Genres, verschiedenen Dinge, wirklich, war nicht nur immer lustig, sondern auch oft einmal ein bisschen sentimental, es gehört ein bisschen auch dazu zur Weihnachtszeit und so, dass ein bisschen nachdenklich wird, dass man vielleicht ein bisschen auch an den anderen denkt, nicht nur immer an sich selber und so weiter. Und ich singe halt meine schönen Weihnachtslieder, ich habe zwei Weihnachtsalben und das ist einfach eine ganz eine schöne, runde Sendung. Und bei der Faschingsshow ganz das Gleiche. Da ist halt natürlich Rambazamba, da geht's rund. Aber das ist Stimmung pur. Die Leute können ausgelassen feiern und da spürt man wirklich den Fasching oder auch in der Weihnachtszeit, man spürt die Weihnachten. Die viele sagen, es ist wirklich so eine schöne Einstimmung auf die Advent- und Weihnachtszeit. Und ich fühle ja wirklich in Felden mit meiner Weihnachtsshow zum Beispiel die ganzen Hotels, die sind alle ausgebucht. Die Leute kommen von Wien, von Niederösterreich, Burgenland, Steiermark, Bayern zum Beispiel, jetzt wieder eine Bestellung reinbekommen, mit Übernachtung, mit allem drum und dran. Viele bleiben mittlerweile schon 3-4 Nächte, also es ist wirklich eine Wertschöpfung, das ist nicht zum Unterschätzen, muss ich ganz ehrlich sagen. Und ich freue mich aber, dass ich für meine Heimat, für meinen Heimatort auch ein bisschen was tun kann, dass ich da auch ein bisschen was machen kann. Und ja, und es macht Spaß, es ist natürlich viel Arbeit, das ist nicht ohne, wir arbeiten wirklich schon seit dem Hochsommer wieder, es geht der Kartenverkauf los, man muss Flyer drucken, man muss, wie gesagt, die ganzen Künstler engagieren, man muss das Programm machen und, es ist viel Arbeit, will jetzt nicht jammern, aber es macht einfach Spaß.

0: Silvio Samoni singt in Nome dell'amore, im Namen der Liebe. Das stimmt uns ja schon ein auf dieses ganz besondere Weihnachtskonzert. Wir haben gerade nachgerechnet, sind eh nur mehr knapp 60 Tage. Du, die Zeit vergeht so schnell.
1: Ja, die Zeit vergeht schnell, aber man muss sie nutzen, gell? Und ja, na, und dieser Titel in Nome dell'amore, den singe ich einfach gern, weil man einfach, wie soll ich sagen, man soll die Türen öffnen, man soll einmal sich Zeit nehmen für jemanden, so komm mal rein, trink mal einen Kaffee, ratsch mal ein bisschen, lass dir nicht sorgen, kann dir irgendwie helfen und so weiter. Apropos helfen und auch mit meinen Veranstaltungen, egal ob es jetzt die Weihnachtsshow ist oder die Faschingsshow, ich will das da nicht an den großen Nagel hängen, aber einfach versuchen wir auch ein bisschen Gutes zu tun. Und wir spenden jedes Jahr für Licht ins Dunkel bei der Weihnachtsshow einen schönen Betrag, also so zwischen 5.000 und 6.000 Euro. Wir suchen uns immer ein Projekt in Kärnten aus und da gibt so viele, leider Gottes, so viele Fälle, wo teilweise einem Kind ein gewisses, gewisses Gerät oder was wir halt einfach brauchen für Muskelaufbau und solche Sachen, gibt so Gehhilfen und so weiter, das zahlt die Krankenkasse leider nicht, das ist traurig, aber wahr, und da springen wir ein und da haben wir meistens so 5.000, 6.000 Euro, die wir spenden für solches Projekt. Das suchen wir uns aus, ich will das nicht irgendwie in einen Topf drin haben, sondern ich suche mir das aus und sage, und ich will haben, dass dieses Mädchen oder dieser Bub das und das kriegt. Und da haben wir schon einigen Gott sei Dank helfen können. Und bei der Faschingsshow machen wir eigentlich für Kroneleser helfen, spendet man da was. Und das ist auch immer ganz eine tolle Aktion, weil du weißt, du geht da wirklich eins zu eins genau dort in dieses Projekt. Und dann haben wir meistens auch Frauen, die halt von zu Hause ausziehen müssen, weil es Probleme gibt und so weiter, ins Frauenhaus kommen. Und die schauen dann, dass sie irgendwo Wohnung bekommen. Und mit dem Geld wird eine Wohnung eingerichtet. Und die sind immer ganz happy, wenn ich dann mit ein paar tausend Euro komme, was eh nicht allzu viel ist, aber es ist trotzdem ein bisschen was. Und da, die sind happy, weil sie sagen, na, da können wir schon wieder zwei Wohnungen einrichten. Man ist eh nur spärlich, aber zumindest haben sie einen eigenen Kasten, ein eigenes Bett, einen eigenen Tisch. Das kann man sich gar nicht vorstellen. Nicht? Aber es sind Kleinigkeiten. Normalerweise rede ich nicht groß drüber, aber da bin ich mir für nichts zu schade und gehe betteln. Ich schaue wirklich beleiteln, dass ich ein bisschen Geld zusammenkriege. Und bei den Veranstaltungen, da schaue ich, dass wirklich viele was in die Spendenbox reinschmeißen, aber wir verdoppeln und verdreifachen oft diesen Betrag, der halt da zusammenkommt. Nicht? Und das, was wir quasi an Gewinn machen, spendet man dann einfach noch weiter für solche Projekte oder einen Teil davon. So.
0: Und genau aus diesem Grund, geschätzte Hörer und Hörerinnen, bin ich da so gern da für Sie, jeden Samstag von 8 bis 10, denn das sind Geschichten, die man sonst nicht allzu oft zu hören bekommt.

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1: Eins können Sie mir glauben, geschätzte Hörer und Hörerinnen von Radio FM1, es ist auch für mich etwas ganz Besonderes. Wir kommen jetzt zur letzten finalen Rubrik, die ist auch immer ganz besonders spannend. Da geht es nicht nur um einen Stargast, da geht es um einen Menschen, da geht es um einen besonderen Menschen. Und Silvia, wenn es da heißt, was keiner über dich weiß. Ich weiß sehr viel über dich, aber vielleicht überrascht mich jetzt nochmals.
2: Ich hoffe. Und zwar glaube ich, dass fast niemand weiß, dass ich nicht Noten lesen kann.
1: Wirklich?
2: Ich kann nicht Noten lesen, das hat mich nie interessiert. Ich muss die Melodie hören und dann habe ich die abgespeichert. Also in der Schule haben wir natürlich, in Musik haben wir natürlich, aber mir hat das nie interessiert. Witzig, obwohl ich so musikalisch bin, aber das war für mich, ich muss das hören. Und was auch viele nicht wissen, und zwar glauben, dass ich irgendeine Gesangsausbildung habe. Ich habe immer wieder gefragt, Silvia, wo hast du Gesang studiert? Und solche Sachen werde ich gefragt. Ich habe keine Gesangsausbildung, das wissen auch die wenigsten. Also ich bin Autodidakt unterwegs und das glaubt fast niemand. Also jeder glaubt, ich habe irgendwo Musik oder Gesang studiert oder so, das habe ich nicht.
1: Was braucht man? Ein gutes Gehör und vor allem ein ganz besonderes Herz für diese Musik. Ich muss auch gerade lächeln. Mein Papa hört fast jede Sendung zu Hause an, wenn es da heißt, von samstags eben 8 bis 10 Uhr gibt's diese Show. Und ich kann mich sehr gut erinnern, auch ich als Kind bin da gesessen, wollte keine Noten schreiben oder zeichnen oder lernen. Ich wollte schon lieber auf die Bühne und spielen. So schreibt das Leben seine Geschichte.

0: Ja, Silvia und meine Wenigkeit, wir haben uns nochmals drüber unterhalten. Ja, was braucht es? Es braucht vielleicht nicht die beste Ausbildung, sondern eben diese Liebe zur Musik, diese Hingabe und dieses ganz besondere Herz. Silvia, und das passt super zur nächsten Melodie, Amore Vero. Ein Schlagerhit mittlerweile, der auch bei dir in deinem Live-Programm nicht mehr fehlen darf. Ich sag's jetzt einmal so. Man hat ihn zuvor schon gekannt, du hast den aber dann im Silvio Samone-Stile zu dem gemacht, so wie er jetzt eben bei dir im Programm mit dabei ist und so wie er auch bei dir zu einem Hit geworden ist.
1: Ja, also ich muss ganz ehrlich sagen, die Idee kam eigentlich von vom Chef von Inokis, von Friedl. Ich war bei einer Veranstaltung und da haben wir uns ein bisschen unterhalten und gesagt, du, der Titel ist wirklich cool. Habe gesagt, der gefällt mir, sehr einfach gestrickt, also nicht negativ behaftet irgendwie, sondern es ist wirklich, der geht sofort ein, den kann man sofort nachsingen. Also sehr einfach gestrickt, nichts kompliziert, keine wirklich. Und der ist cool, also wirklich Gratulation. Ja, der ist lang in der Lade gelegen, hat er gesagt, aber den haben wir dann doch genommen und so weiter. Er hat gesagt, er geht ihm sofort rein. Ja, dieses Amore Vero, das geht sofort ins Herz, sage ich, und wirklich Kompliment. Sag ich, du, aber eigentlich müsstest du das singen. Du müsstest das auf Italienisch machen, der geht durch die Decken. Ja, und dann habe ich überlegt, bin dann heimgefahren und dann mit meiner Frau geredet, sage ich, eigentlich war es eh keine blöde Idee, nicht? Schau mal, wir müssen jetzt schauen. Erstens musst du alle fragen, Texten, du brauchst einen Texter, du brauchst einen gescheiten Text, dann musst du den genehmigen lassen und so weiter, nicht? Und und das haben wir dann wirklich von allen sofort Daumen hoch bekommen und haben dann den Titel auf Italienisch aufgenommen und so wie du richtig gesagt hast jetzt gerade, der darf eigentlich bei keiner Veranstaltung fehlen, wird immer wieder gewünscht und der geht natürlich ins Herz, Amore Vero, die wahre Liebe, und das ist ja einfach das Wichtigste im Leben, dass man die wahre Liebe einmal trifft.
0: Und wenn der Friedl dir grünes Licht gibt, dann drücken wir jetzt einfach nur mehr auf Play. Rein geht's in unser großartiges Sendungsfinale mit Silvio Samone und mit Amore Vero.

0: In unserer heutigen Ausgabe, eigentlich wie jeden Samstag, gibt es bei mir kein spezielles Drehbuch. Da entscheidet der Stargast, da sprechen wir über dies und das. Silvio, ich möchte kurz ansprechen, musikalisch, was wird bei dir zu Hause gehört? Was hört ihr beide zu Hause?
1: Nachdem wir sehr viel unterwegs sind, haben wir eigentlich wenig Zeit, zu Hause Musik zu genießen. Aber wir sind immer wieder unterwegs, eben Mörwisch, Operette oder Musical, beziehungsweise St. Margareten Oper, oder auch wir sind immer wieder in der Oper in Graz, beziehungsweise in Wien, wo wir uns eben die klassische Musik eben anhören. Aber sonst haben wir eigentlich ganz wenig Zeit, Musik zu konsumieren, weil wir so viel unterwegs sind. Und wenn wir zu Hause sind, haben wir meistens was zum Tun oder Vorbereitung und so weiter. Also zu Hause wird ganz wenig Musik gehört, außer ich singe natürlich immer wieder beim Rasenmähen oder unter der Dusche. Bei mir wird immer gesungen, gepfiffen, weil ich einfach ein fröhlicher Mensch bin, weil ich die Musik liebe. Aber das ist jetzt nicht Musik konsumieren, sondern das ist einfach, das kommt dazu raus.
0: Mir ist bewusst, dass du das gerade im Radio gesagt hast. Also ich glaube, beim nächsten Mal Rasenmähen sind gleich 200 Gäste mit dabei. Was mir auch aufgefallen ist, noch einmal zur Historie der letzten Tage. Wir sind heute da in Umag, gestern warst im Casino Mont in Slowenien. Am Donnerstag hast du selbst hier in Umag für perfekte Stimmung gesorgt und am Mittwoch nimmt er sich dann auch die Zeit, geht privat zum ersten musikalischen Abend dorthin, besucht Daniela Alfinito, die Amigos. Macht er das sehr, sehr gerne, weil es dir auch privat taugt, oder macht er das mehr beruflich, um auch ein bisschen zu schauen, okay, was bewegt das Publikum im Sinne der Amigos, wie machen die das auf der Bühne, warum, weshalb ist er immer so toll und so intensiv unter den Leuten?
1: Ja, ich wollte einfach unter die Leute, also wollte einfach Fans treffen und so weiter. Also jetzt irgendwie was abschauen, also eher nicht, weil jeder Musiker, jede Musikerin hat ihr eigenes Format, ihr eigenes Dasein. Das hat gar keinen Sinn, jetzt jemanden nachzuahmen und so weiter. Und ich versuche, und das ist einfach das Wichtigste, authentisch zu sein auf der Bühne. Und viele sagen, Silvio, du bist wirklich so wie auf der Bühne, oder wie da unten bist du auf der Bühne oder umgekehrt. Und das versuche ich wirklich so zu halten, dass ich einfach authentisch bleibe. Weil es hat keinen Sinn, wenn man da irgendwo eine Maske aufsetzt und das irgendwann fällt diese Maske, das hat keinen Sinn. Einfach authentisch, ehrlich sein und fertig. Jeden kannst du nicht sympathisch sein, ich weiß und sicher, dass wahrscheinlich der eine oder andere mich vielleicht nicht mag, aber das ist halt so, das ist ja nicht mein Problem, sondern sein Problem. Aber im Prinzip weiß ich im Großen und Ganzen, die meisten Menschen haben mich gern, die diese Musikrichtung lieben, und somit habe ich auch Erfolg und kann ich wahrscheinlich nicht allzu viel falsch machen.
0: Silvio, Stars zu kopieren ist nicht erlaubt, außer bei der Faschingsshow, denn da verwandelt er sich ab und zu selbst in einen Superstar, also in einen, ja, gleichgültigen Superstar. Ich denke da an DJ Ötzi, war schon mit dabei, wer war noch alles mit dabei?
1: Also ich habe eine Zeit lang beim Villa Fasching mitgemacht, da haben sie Mino Rossi parodiert, DJ Ötzi, und jetzt bei der letzten Faschingsshow war Romina Bauer und Albano Carisi, und das war ein voller Erfolg, wirklich, den haben wir wirklich, wirklich perfekt hinbekommen, auch vom Outfit her, es ist ja nicht so ohne, dass man ein bisschen ähnlich ausschaut, aber das war richtig ein Kracher, und das ist auch so ein Steckenpferd, Musiker, Sänger, große Stars zu parodieren. Und das passt natürlich nur zum Fasching, und das liebe ich, und da bin ich mein Element.
0: Verrate mir noch nicht, was mich erwartet am 30.01.2027. Das soll auch für mich eine Überraschung sein, aber jetzt geht's rein ins leider Gottes absolute Sendungsfinale.

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0: Die Zeit ist gekommen, geschätzte Hörer und Hörerinnen, ich wünsche Ihnen zu Hause noch einen wunderbaren Samstag. Genießen Sie es hier mit uns auf Radio FM 1. Das Gleiche wünsche ich meinem Vis-à-vis Silvio. Ich sage dir Dankeschön für diese 2 Stunden lang Unterhaltung. Musikalisch war es perfekt. Sehr viel habe ich noch lernen dürfen aus deinen Worten, mitnehmen dürfen. Auch miteinander haben wir schon viel erleben dürfen. So kann es sehr, sehr gerne weitergehen. Und somit übergebe ich dir gern nochmals das Wort, bitteschön.
1: Ja, lieber Daniel, ich möchte einmal Danke sagen für das tolle Interview. Danke. Ich möchte mich einmal bedanken bei dir. Du sagst mich immer so toll, du moderierst mich immer so toll und vielen, vielen Dank. Und mach weiter so. Also die Leute lieben dich, ich sehe das auch. Also das geht, das ich merke das einfach und das ist schön, das freut mich für dich. Und ja, und ich wünsche natürlich allen Hörerinnen und Hörern von Radio VM1 eine schöne Zeit, einen schönen Herbst vor allem. Bleibt mal gesund und vielleicht sehen wir uns bei der Weihnachtsshow oder bei der Faschingsshow, wenn der Daniel dabei ist. Das würde ich mir natürlich sehr, sehr freuen. Und bleibt Radio VM1 treu.
0: Das war's aus Kroatien, aus Umag. Danke für alles und wir hören einander wieder. Natürlich nächsten Samstag von 8 bis 10, wenn es da heißt, wo Musik, da Hom ist. Auf Wiederschauen und Homs noch eine wunderbare Zeit.

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1: Mit Hannes Harp. Die heimische Transportbranche braucht dringend Hilfe vom Staat. Die Wirtschaft wächst nur schwach, der Dieselpreis ist hoch, dazu kommt ein Fahrermangel und Fahrbeschränkungen. Die Liste der Probleme für die heimischen Betriebe ist lang. Was fordern die heimischen Frechter da? Conny Diebald.
2: Vor allem, dass der Staat weniger kassiert. In den letzten 5 Jahren hat der Staat die Kosten um über ein Drittel nach oben getrieben durch Mineralölsteuer, CO2-Preis, Maut und Kfz-Steuern. Für einen 40-Tonner sind dafür alleine

0: Euer knapp 85.000 Euro fällig, rechnet die Sparte Transport und Verkehr der Wirtschaftskammer vor. Sie fordert einen Gewerbediesel als Entlastung, angelehnt an den Agrardiesel für die Landwirte. Zudem fehlt es an Fahrern. Eine mögliche Lösung dafür könnte ein L17-Führerschein für Lkw sein.
1: Frauen als Fahrerinnen zu gewinnen, ist wenig erfolgreich gewesen. Besser schaut es bei den Lehrlingen in der ganzen Verkehrsbranche aus. Da waren 3 von 10 Anfang des Jahres bereits weiblich. Der überraschende Vorstoß von Medienmanager Gerhard Zeiler, neuer SPÖ-Chef zu werden, das macht die Führungsdebatte bei den Sozialdemokraten neu auf. Alle Augen richten sich nun auf den Bundesvorstand. Der könnte einen außerordentlichen Parteitag einberufen. SPÖ-Chef Babler ist aber vor kurzem erst für 3 Jahre wiedergewählt worden. Im November soll der Bundesvorstand regulär wieder zusammenkommen. Ein rotes Telefon für KI-Zwischenfälle. Die USA und China haben nun einen direkten Kommunikationskanal eingerichtet. UNO-Generalsekretär Guterres hat das von den beiden KI-Supermächten gefordert. Er zieht dabei den Vergleich zum Kalten Krieg, als die USA und Russland einen direkten Draht miteinander hatten. Von Regeln für KI hat US-Präsident Trump zuletzt nichts wissen wollen. Wegen der hohen Spritpreise werden jetzt auch in Italien die Preise begrenzt. Der Energiekonzern Eni führt ab kommenden Montag eine Obergrenze für Benzin und Diesel ein. Der Liter Diesel darf dann maximal 2,19 Euro kosten, der Liter Benzin höchstens 1,99 Euro. Gelten soll das vorerst einmal 30 Tage lang.
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1: Kommen wir nun zum Wetter für Österreich.
2: Sonne pur heute in fast ganz Österreich. Mit Nebel und Hochnebel ist mittlerweile Schluss. Ein paar dünne Wolken können aber vor allem in Ober- und Niederösterreich dabei sein. Mit der Sonne steigen auch die Temperaturen. Bis zum Nachmittag stehen am Thermometer maximal 18 bis 23 Grad. In manchen Tälern im Westen Österreichs sogar bis zu 26 Grad.
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3: Aktuell verzeichnen wir einige Verzögerungen in Salzburg. Auf der Westautobahn in Richtung Rosenheim kommt es zwischen dem Knoten Salzburg und dem Grenzübergang Walserberg aufgrund einer Polizeikontrolle zu einem Zeitverlust für Pkw von bis zu 9 Minuten bei der Ausreise aus Österreich. Rechnen Sie mit längeren Fahrzeiten in diesem Bereich. Kommen Sie gut an Ihr Ziel.

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1: Mit Hannes Harp. Verhütung ist immer noch großteils Frauensache. Über die Hälfte der Frauen im Land kommt für die Verhütung komplett allein auf. Darauf macht Frauenministerin Eva-Maria Holzleitner zum heutigen Weltverhütungstag aufmerksam. Nur bei knapp über einem Viertel zahlen die Partner mit. Das trifft Frauen doppelt, wenn man den Gender Pay Gap mitrechnet, weil Frauen in Österreich weiterhin fast 18% weniger Gehalt bekommen als Männer, kritisiert Holzleitner. Der Verhütungsbericht zeigt auch, dass über ein Drittel der Frauen anders verhüten würden, wenn die Kosten übernommen werden. Die heimische Transportbranche braucht dringend Hilfe vom Staat. Die Wirtschaft wächst nur schwach, der Dieselpreis ist hoch, dazu kommt ein Fahrermangel. Vor allem der Staat hat die Kosten in den letzten 5 Jahren um über ein Drittel nach oben getrieben, durch Mineralölsteuer, CO2-Preis oder Maut. Die Branche fordert daher einen Gewerbediesel als Entlastung, angelehnt an den Agrardiesel für Landwirte. Gleich 3 rücksichtslose Raser hat die Polizei gestern in Niederösterreich gestoppt. Eine 50-jährige Autofahrerin ist im Bezirk Brugander Leiter mit über 160 statt der erlaubten 80 über die S1. Am Abend ist eine 24-jährige und ein Biker im selben

0: Alter mit fast 180 km/h über die A2, die Südautobahn bei Vösendorf, gerast. Alle Raser sind ihren Führerschein los und bekommen eine Anzeige. Auch die Fahrzeuge hat die Polizei beschlagnahmt. TikTok hat einen für Montag geplanten Prozess in den USA abwenden können, mit einem Vergleich, mit dem sich die Videoplattform dazu verpflichtet, die Nutzungszeit für junge User auf 2 Stunden täglich zu begrenzen. Außerdem muss TikTok mindestens 100 Millionen US-Dollar zahlen. Der Bundesstaat Alabama hatte die Videoplattform geklagt, weil sie junge Nutzer zu wenig schützt und ihnen Videos über Suizide, Essstörungen, Alkohol und Sex anzeigen würde.
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1: Kommen wir nun zum Wetter für Österreich.
2: Sonne pur heute in fast ganz Österreich. Mit Nebel und Hochnebel ist mittlerweile Schluss. Ein paar dünne Wolken können aber vor allem in Ober- und Niederösterreich dabei sein. Mit der Sonne steigen auch die Temperaturen. Bis zum Nachmittag stehen am Thermometer maximal 18 bis 23 Grad. In manchen Tälern im Westen Österreichs sogar bis zu 26 Grad.
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3: Aktuell verzeichnen wir einige Verzögerungen in Salzburg. Auf der Westautobahn in Richtung Rosenheim kommt es zwischen dem Knoten Salzburg und dem Grenzübergang Walserberg aufgrund einer Polizeikontrolle zu einem Zeitverlust für Pkw von bis zu 7 Minuten bei der Ausreise aus Österreich. Rechnen Sie mit längeren Fahrzeiten in diesem Bereich. Gute Fahrt und passen Sie auf sich auf.

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1: Mit Hannes Harp. Der sogenannte Tiroler Spritaufschlag soll offenbar Thema einer Sonderprüfung der E-Control werden. Einen Auftrag dazu hat die Regulierungsbehörde von Wirtschaftsminister Hartmannsdorfer bekommen. Mehr von Conny Diebald.
2: Die E-Control soll Ungereimtheiten und Auffälligkeiten prüfen und dabei eng mit den lokalen Behörden zusammenarbeiten, wie es heißt. Ein Ost-West-Gefälle bei den Spritpreisen beschäftigt schon länger die Landespolitik. Landeshauptmann Mattle hat Druck auf den Bund gemacht und auch eine eigene Preisuntersuchungskommission zusammengestellt. Die Menschen in Tirol haben seit dem Vorjahr um gut 6 Cent pro Liter Sprit mehr zahlen müssen als der Österreich-Durchschnitt. Als mögliche Gründe sieht die E-Control den Tanktourismus und ein generell höheres Preisniveau in den Nachbarländern Deutschland und Italien.
1: Auch die Transportkosten für Benzin und Diesel spielen offenbar eine Rolle. Um Sprit beispielsweise vom Donauhafen oder der Raffinerie in Schwechat in den Westen zu liefern, glaubt die E-Control. US-Präsident Trump hält offenbar nichts von einer 7-tägigen Waffenruhe im Krieg am Persischen Golf. Er soll den Vorschlag des Iran abgelehnt haben, schreibt das Wall Street Journal. Demnach geht Trump davon aus, dass die USA nach den Wahlen im November den Iran wieder angreifen werden. Aus Teheran heißt es, dass man zum bereits vereinbarten Abkommen mit den USA zurückkehren will. Mit dem Krieg will der Iran nicht weitermachen. Betrügern ist es mit Hilfe von KI gelungen, rund 95 Millionen Euro von einer italienischen Großbank zu erbeuten. Die Betrüger haben sich als Chef der Bank ausgegeben und einen Mitarbeiter verleitet, eine Auslandsüberweisung zu machen. Ein angeblicher Anwalt hat den Auftrag telefonisch bestätigt. Seine Stimme hat die KI imitiert. Schon kurz darauf ist der Betrug aber aufgeflogen. Mehr als die Hälfte des Geldes konnte inzwischen auch wieder zurückgeholt werden.

0: Verhütung ist immer noch großteils Frauensache. Über die Hälfte der Frauen im Land kommt für die Verhütung komplett allein auf. Darauf macht Frauenministerin Eva-Maria Holzleitner zum heutigen Weltverhütungstag aufmerksam. Nur bei knapp über einem Viertel zahlen die Partner mit. Das trifft Frauen doppelt, wenn man den Gender Pay Gap mitrechnet. Weil Frauen in Österreich weiterhin fast 18% weniger Gehalt bekommen als Männer, kritisiert Holzleitner.
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2: Kommen wir nun zum Wetter für Österreich.
3: Eine ordentliche Portion Sonne wartet auf uns am Nachmittag, in vielen Regionen in Österreich sogar mit wolkenlosem Himmel. Wolken stören, wenn, nur vereinzelt am Himmel, beispielsweise in Oberösterreich taucht die eine oder andere Wolke auf. Für Ende September wird es vergleichsweise warm mit 18 bis 26 Grad. Die 26 Grad Marke erreichen wir speziell im Westen, etwa im Inntal.
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4: Aktuell kommt es zu einigen Verzögerungen in Salzburg. Auf der Tauernautobahn in Richtung Salzburg gibt es zwischen Eben im Pongau und Pfarrwerfen-Werfen stockenden Verkehr mit einem Zeitverlust von bis zu 9 Minuten. Zudem ist auf der B311 in Richtung Villach zwischen der Pinzgauer Straße und der Einfahrt Pongau ebenfalls stockender Verkehr mit einem Zeitverlust von bis zu 9 Minuten zu verzeichnen. Rechnen Sie mit längeren Fahrzeiten in all diesen Bereichen. Kommen Sie gut und sicher an Ihr Ziel.

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1: Mit Hannes Harp. Um die Stromrechnung für uns alle weiter zu drücken, macht die Regierung billige Kredite für den Netzausbau möglich. Für Projekte der Energieversorger wie neue Trafos oder Stromspeicher schon ab 2 Millionen statt wie bisher ab 100 Millionen Euro. Die Netzkosten machen nämlich einen bedeutenden Teil der Stromrechnung aus. Gleichzeitig ist der Netzausbau ein wichtiger Hebel, von Öl und Gas wegzukommen, sagt Finanzminister Markus Marterbauer.
2: Wir überweisen jedes Jahr 10 Milliarden Euro an die Erzeuger von fossiler Energie. Die 10 Milliarden könnten wir in Österreich gut brauchen, in die Erneuerbaren zu investieren, in die Elektrifizierung des Verkehrs zu investieren, unserer Industrie zu helfen, die Transformation so rasch wie möglich zu schaffen. Denn wir wissen, wenn wir hier früh dran sind, werden wir auch wirtschaftlich davon langfristig profitieren.
1: Die Nachfrage nach den günstigen Finanzierungen sei groß, sagt die österreichische Kontrollbank. Über 300 Millionen Euro hat die ÖKB bereits genehmigt. In den nächsten Monaten soll das Volumen auf 1 Milliarde Euro steigen, heißt es. In München treffen sich heute 17 europäische Innenminister, um über das Thema Migration zu reden. Auch EU-Migrationskommissar Magnus Brunner ist mit dabei, ebenso wie Österreichs Innenminister Karner. Konkret soll die Politik darüber sprechen, wie beim aktuellen europäischen Migrationspakt noch einmal nachgeschärft werden könnte und vor allem, wie Rückführungen schneller gemacht werden können. Der sogenannte Tiroler Spritaufschlag soll offenbar Thema einer Sonderprüfung der E-Control werden. Einen Auftrag dazu hat die Regulierungsbehörde von Wirtschaftsminister Hartmannsdorfer bekommen. Ein Ost-West-Gefälle bei den Spritpreisen beschäftigt schon länger die Landespolitik. Die Menschen in Tirol haben seit dem Vorjahr um gut 6 Cent pro Liter Sprit mehr zahlen müssen als der Österreich-Durchschnitt. Mögliche Gründe sieht die E-Control wegen Tanktourismus und einem generell höheren Preisniveau in den Nachbarländern Deutschland und Italien. Einen Cyberangriff hat es auf die spanische Staatsbahn gegeben. Betroffen sind nach ersten Infos auch Daten von Nutzern, vor allem Namen und E-Mail-Adressen. Das von den Angreifern eingesetzte KI-Modell soll einem Modell des US-Unternehmens Anthropic ähneln, schreibt die Zeitung El Mundo. Der Bahnverkehr laufe aber normal.
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1: Kommen wir nun zum Wetter für Österreich.
2: Mit ganz viel Sonne geht's in den kommenden Stunden weiter. Über weite Strecken ist der Himmel heute meist sogar wolkenlos. Dazu gibt es 18 bis 26 Grad mit den höchsten Werten im Westen Österreichs. Nur in Oberösterreich tauchen vereinzelt ein paar Wolken auf. Der Tag klingt meist sonnig aus, auch die Nacht verläuft meist klar. Morgen Sonntag dann erneut viel Sonne nach einem teils nebligen Start. Stellenweise wird es morgen noch wärmer als heute.
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3: Aktuell verzeichnen wir einige Verzögerungen in Salzburg. Auf der Westautobahn in Richtung Rosenheim kommt es zwischen Knoten Salzburg und dem Grenzübergang Walserberg aufgrund einer Polizeikontrolle zu einem Zeitverlust für Pkw von bis zu 10 Minuten bei der Ausreise aus Österreich. Planen Sie in diesem Bereich mehr Zeit ein. Kommen Sie gut und sicher an Ihr Ziel.

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1: Mit Hannes Harp. Andreas Babler will SPÖ-Chef bleiben und denkt nicht daran, den Parteivorsitz zurückzulegen, sagt er heute in Wien. Sollte nämlich Medienmanager Gerhard Zeiler für den Posten des SPÖ-Chefs kandidieren, sagt Babler.
2: Wir haben klare Regeln dazu, die gelten für jeden, der sich da gerne bewerben mag.
1: Er habe bisher nur aus Medien gehört, dass es Gerüchte um einen möglichen Kandidaten gibt, so Babler weiter. Für eine vorzeitige Vorsitzendenwahl bräuchte Zeiler rund 12.500 Unterschriften von Parteimitgliedern. Alternativ könnte auch der Bundesvorstand einen außerordentlichen Parteitag einberufen. Die nächste reguläre Sitzung wäre für den 6. November geplant. Um die Stromrechnung für uns alle weiter zu drücken, macht die Regierung billige Kredite für den Netzausbau möglich. Für Projekte der Energieversorger wie neue Trafos oder Stromspeicher schon ab 2 Millionen statt wie bisher 100 Millionen Euro. Die Netzkosten machen nämlich einen bedeutenden Teil der Stromrechnung aus. Die Nachfrage nach den günstigen Finanzierungen sei groß, sagt die österreichische Kontrollbank. Über 300 Millionen Euro hat die ÖKB bereits genehmigt. China und die USA haben sich geeinigt, die gegenseitigen Zölle abzubauen. Das soll umgerechnet rund 26 Milliarden Euro ausmachen. Präsident Trump und Staatschef Xi Jinping haben sich das in den USA ausgemacht, schreibt das chinesische Außenministerium. Jetzt soll auch ein umfassendes Handelsabkommen ausgearbeitet werden. Im Raum Innsbruck hat es am Vormittag kurz vor 10 Uhr ein Erdbeben gegeben. Viele Menschen haben das Beben der Stärke 3,8 wahrgenommen. Auch ein Grollen war zu hören. Bei Erdbeben dieser Stärke können vereinzelt auch leichte Schäden auftreten, heißt es vom Erdbebendienst der GS4 Austria. Davor hat schon in der Früh mit einer Stärke von 1,6 leicht die Erde gebebt.
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1: Kommen wir nun zum Wetter für Österreich.
2: Mit ganz viel Sonne geht es in den kommenden Stunden weiter. Über weite Strecken ist der Himmel heute meist sogar wolkenlos. Dazu gibt es 18 bis 26 Grad mit den höchsten Werten im Westen Österreichs. Nur in Oberösterreich tauchen vereinzelt ein paar Wolken auf. Der Tag klingt meist sonnig aus, auch die Nacht verläuft meist klar. Morgen Sonntag dann erneut viel Sonne nach einem teils nebligen Start. Stellenweise wird es morgen noch wärmer als heute.
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3: Aktuell kommt es zu einigen Verzögerungen in Salzburg. Auf der Westautobahn in Richtung Rosenheim gibt es zwischen Knoten Salzburg und dem Grenzübergang Walserberg eine Polizeikontrolle, die einen Zeitverlust für Pkw von bis zu 30 Minuten bei der Ausreise aus Österreich verursacht. Zudem kommt es auf der A10 in Richtung Rosenheim zwischen Salzburg Süd und dem Grenzübergang Walserberg zu einem Stau mit einem Zeitverlust von bis zu 40 Minuten. Rechnen Sie mit längeren Fahrzeiten in all diesen Bereichen. Wir wünschen eine sichere Fahrt.

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1: Mit Hannes Harp. Ungefähr 115 Euro im Monat, so viel geben Besitzer in Österreich im Schnitt für ihre Haustiere aus, zeigen Zahlen der Statistik Austria. Vor allem Tierarztkosten steigen in den letzten Jahren rasant an. Haustiere krankenversichern zu lassen, ist in Skandinavien oder Großbritannien ganz normal, in Österreich aber noch recht selten, sagt Svenja Springer von der Veterinärmedizinischen Uni Wien.
2: Der Markt in Österreich ist einfach noch nicht so weit entwickelt, wie es jetzt in anderen Ländern der Fall ist. Es gibt weniger Angebot und es braucht natürlich eine Masse an Versicherten, damit dann natürlich dann auch das ganze System trägt. Und ich glaube, das ist einfach noch das Problem, was wir auch sehen. Und natürlich ist Tierversicherung auch ein Profitgeschäft. Das darf man nicht vergessen.
1: Ob sich so eine Versicherung auszahlt oder nicht, kann man nicht pauschal sagen, so Springer. Wichtig sei aber, sich auf mögliche Kosten bei einer OP oder Erkrankung der Tiere vorzubereiten. SPÖ-Chef Andreas Babler will SPÖ-Chef bleiben und denkt nicht daran, den Parteivorsitz zurückzulegen, sagt er heute in Wien. Sollte Medienmanager Gerhard Zeiler für den Posten des SPÖ-Chefs kandidieren wollen, gäbe es klare Regeln. Für eine vorzeitige Vorsitzendenwahl bräuchte Zeiler rund 12.500 Unterschriften von Parteimitgliedern. Alternativ könnte auch der Bundesvorstand einen außerordentlichen Parteitag einberufen. Die nächste reguläre Sitzung wäre für den 6. November geplant. In Griechenland hat es in der Altstadt von Athen eine schwere Explosion gegeben. Retter haben 6 Tote aus den Trümmern geholt. Im Haus soll unter anderem ein älteres Ehepaar gelebt haben. In einer Ferienwohnung im 1. Stock sollen 4 US-Amerikaner untergebracht gewesen sein. Offiziell identifiziert sind die Opfer aber noch nicht. Als Grund für die Explosion wird ein Gasleck vermutet. Fußball. Michael Gregoritsch hat im Abschlusstraining des ÖFB-Teams fürs morgige Heimspiel gegen den Kosovo nicht mitgemacht. Er hat wegen seiner Sprunggelenksverletzung ein individuelles Programm abgespielt. Sein Einsatz morgen ist damit weiter fraglich.
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1: Kommen wir nun zum Wetter für Österreich.
2: Ordentlich Sonnenschein gibt's morgen von früh bis spät. Zum Start in den Tag gibt's vereinzelt etwas Nebel oder Hochnebel. Der löst sich aber nach und nach auf und macht der Sonne Platz. Von Salzburg weiter Richtung Osten werden ab und zu ein paar Wolken durchziehen. Die Temperaturen legen im Vergleich zu heute noch eine Spur drauf. Bis zu 18 bis 24 Grad, im Westen sogar bis zu 27 Grad gehen sich morgen Nachmittag am Thermometer aus.
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3: Aktuell kommt es zu einigen Verzögerungen in Salzburg. Auf der Westautobahn in Richtung Rosenheim gibt es zwischen Knoten Salzburg und dem Grenzübergang Walserberg eine Polizeikontrolle, die einen Zeitverlust für Pkw von bis zu 35 Minuten bei der Ausreise aus Österreich verursacht. Zudem kommt es auf der A10 in Richtung Rosenheim zwischen Salzburg Süd und dem Grenzübergang Walserberg zu einem Stau, der einen Zeitverlust von bis zu 40 Minuten mit sich bringt. Rechnen Sie mit längeren Fahrzeiten in all diesen Bereichen. Wir wünschen eine sichere Fahrt.

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1: Mit Hannes Harp. In München treffen sich aktuell 17 europäische Innenminister mit EU-Migrationskommissar Magnus Brunner, um über die Migrationspolitik zu reden. Es soll da um weitere Schritte gehen, vor allem die EU-Außengrenzen zu schützen. Auch Abschiebezentren in Drittstaaten werden da Thema sein. Zu denen sagt Magnus Brunner:
2: Wir haben jetzt die Regeln, wir haben die Basis, wir haben die Gesetze entsprechend angepasst, geändert. Und diese Regeln sollten die Möglichkeit jetzt geben. Und ich bin sehr froh, dass es eine Gruppe von Mitgliedstaaten gibt, die diese innovativen Ideen auch in die Tiefe gehen, sich anschauen, ob sowas funktioniert.
1: Zu dieser Gruppe von Staaten, die Abschiebezentren in Drittstaaten errichten wollen, gehört neben Deutschland auch Österreich. Wer ein Auto von VW hat, das vom aktuellen Rückruf betroffen ist, könnte zweimal in die Werkstatt müssen. Beim Rückruf geht's um eine Schraube an der Lenkung, die rosten und brechen könnte. Weil für die Rückrufaktion aber zu wenig Schrauben da sind, könnten die Werkstätten ersatzweise eine andere Schraube einbauen. In einem zweiten Anlauf dann die richtige, steht in internen Werkstattpapieren. In Österreich sind 95.000 VW-Fahrzeuge betroffen. Ungefähr 115 Euro im Monat, so viel geben Besitzer in Österreich im Schnitt für ihre Haustiere aus, zeigen Zahlen der Statistik Austria. Vor allem Tierarztkosten steigen in den letzten Jahren rasant an. Haustiere krankenversichern zu lassen, ist in Skandinavien oder Großbritannien ganz normal, in Österreich aber noch recht selten. Die Nachfrage steigt aber, zeigt eine Umfrage der Veterinärmedizinischen Uni Wien. Etwa ein Fünftel der Haustierbesitzer hat so eine Versicherung, etwa gleich viele haben aber noch nie davon gehört. Formel 1, Mercedes-Pilot George Russell schafft im Grand Prix von Aserbaidschan einen Start-Ziel-Sieg. Hinter ihm kommt Max Verstappen im Red Bull ins Ziel. Dritter beim Rennen in Baku wird Verstappens Teamkollege Isaac Hadjar. WM-Führender Kimi Antonelli schafft es nach einem verpatzten Qualifying von Startplatz 16 auf Rang 5.
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1: Kommen wir nun zum Wetter für Österreich.
2: Ordentlich Sonnenschein gibt's morgen von früh bis spät. Zum Start in den Tag gibt's vereinzelt etwas Nebel oder Hochnebel. Der löst sich aber nach und nach auf und macht der Sonne Platz. Von Salzburg weiter Richtung Osten werden ab und zu ein paar Wolken durchziehen. Die Temperaturen legen im Vergleich zu heute noch eine Spur drauf. Bis zu 18 bis 24 Grad, im Westen sogar bis zu 27 Grad gehen sich morgen Nachmittag am Thermometer aus.
1: Der VM1 Verkehrsservice für Österreich.
3: Aktuell kommt es zu einigen Verzögerungen in Salzburg. Auf der Westautobahn in Richtung Rosenheim gibt es zwischen Knoten Salzburg und dem Grenzübergang Walserberg eine Polizeikontrolle, die für Pkw einen Zeitverlust von bis zu 30 Minuten bei der Ausreise aus Österreich verursacht. Rechnen Sie mit längeren Fahrzeiten in diesem Bereich. Kommen Sie gut und sicher an Ihr Ziel.

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1: Mit Hannes Harb. In München treffen sich aktuell 17 europäische Innenminister mit EU-Migrationskommissar Magnus Brunner, um über die Migrationspolitik zu reden. Es soll da um weitere Schritte gehen, vor allem die EU-Außengrenzen zu schützen. Auch Abschiebezentren in Drittstaaten werden da Thema sein. Zu denen sagt Magnus Brunner:
2: Wir haben jetzt die Regeln, wir haben die Basis, wir haben die Gesetze entsprechend angepasst, geändert. Und diese Regeln sollten die Möglichkeit jetzt geben. Und ich bin sehr froh, dass es eine Gruppe von Mitgliedstaaten gibt, die diese innovativen Ideen auch in die Tiefe gehen, sich anschauen, ob sowas funktioniert.
1: Zu dieser Gruppe von Staaten, die Abschiebezentren in Drittstaaten errichten wollen, gehört neben Deutschland auch Österreich. Wer ein Auto von VW hat, das vom aktuellen Rückruf betroffen ist, könnte zweimal in die Werkstatt müssen. Beim Rückruf geht es um eine Schraube an der Lenkung, die rosten und brechen könnte. Weil für die Rückrufaktion aber zu wenig Schrauben da sind, könnten die Werkstätten ersatzweise eine andere Schraube einbauen. In einem zweiten Anlauf dann die richtige, steht in internen Werkstattpapieren. In Österreich sind 95.000 VW-Fahrzeuge betroffen. Ungefähr 115 Euro im Monat, so viel geben Besitzer in Österreich im Schnitt für ihre Haustiere aus, zeigen Zahlen der Statistik Austria. Vor allem Tierarztkosten steigen in den letzten Jahren rasant an. Haustiere krankenversichern zu lassen, ist in Skandinavien oder Großbritannien ganz normal, in Österreich aber noch recht selten. Die Nachfrage steigt aber, zeigt eine Umfrage der Veterinärmedizinischen Uni Wien. Etwa ein Fünftel der Haustierbesitzer hat so eine Versicherung, etwa gleich viele haben aber noch nie davon gehört. Formel 1, Mercedes-Pilot George Russell schafft im Grand Prix von Aserbaidschan einen Start-Ziel-Sieg. Hinter ihm kommt Max Verstappen im Red Bull ins Ziel. Dritter beim Rennen in Baku wird Verstappens Teamkollege Isaac Hadjar. WM-Führender Kimi Antonelli schafft es nach einem verpatzten Qualifying von Startplatz 16 auf Rang 5.
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1: Kommen wir nun zum Wetter für Österreich.
2: Ordentlich Sonnenschein gibt's morgen von früh bis spät. Zum Start in den Tag gibt's vereinzelt etwas Nebel oder Hochnebel. Der löst sich aber nach und nach auf und macht der Sonne Platz. Von Salzburg weiter Richtung Osten werden ab und zu ein paar Wolken durchziehen. Die Temperatur

0: Temperaturen legen im Vergleich zu heute noch eine Spur drauf. Bis zu 18 bis 24 Grad, im Westen sogar bis zu 27 Grad gehen sich morgen Nachmittag am Thermometer aus.
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2: Aktuell verzeichnen wir einige Verzögerungen in Salzburg. Auf der Westautobahn in Richtung Rosenheim kommt es zwischen Knoten Salzburg und dem Grenzübergang Walserberg aufgrund einer Polizeikontrolle zu einem Zeitverlust für Pkw von bis zu 20 Minuten bei der Ausreise aus Österreich. Rechnen Sie mit längeren Fahrzeiten in diesem Bereich. Kommen Sie gut und sicher an Ihr Ziel.

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1: Mit Hannes Harp. In München

0: angepasst, geändert. Und diese Regeln sollten die Möglichkeit jetzt geben. Und ich bin sehr froh, dass es eine Gruppe von Mitgliedstaaten gibt, die diese innovativen Ideen auch in die Tiefe gehen, sich anschauen, ob sowas funktioniert.
1: Zu dieser Gruppe von Staaten, die Abschiebezentren in Drittstaaten errichten wollen, gehört neben Deutschland auch Österreich. Wer ein Auto von VW hat, das vom aktuellen Rückruf betroffen ist, könnte zweimal in die Werkstatt müssen. Beim Rückruf geht es um eine Schraube an der Lenkung, die rosten und brechen könnte. Weil für die Rückrufaktion aber zu wenig Schrauben da sind, könnten die Werkstätten ersatzweise eine andere Schraube einbauen. In einem zweiten Anlauf dann die richtige, steht in internen Werkstattpapieren. In Österreich sind 95.000 VW-Fahrzeuge betroffen. Ungefähr 115 Euro im Monat, so viel geben Besitzer in Österreich im Schnitt für ihre Haustiere aus, zeigen Zahlen der Statistik Austria. Vor allem Tierarztkosten steigen in den letzten Jahren rasant an. Haustiere krankenversichern zu lassen, ist in Skandinavien oder Großbritannien ganz normal, in Österreich aber noch recht selten. Die Nachfrage steigt aber, zeigt eine Umfrage der Veterinärmedizinischen Uni Wien. Etwa ein Fünftel der Haustierbesitzer hat so eine Versicherung, etwa gleich viele haben aber noch nie davon gehört. Formel 1, Mercedes-Pilot George Russell schafft im Grand Prix von Aserbaidschan einen Startzielsieg. Hinter ihm kommt Max Verstappen im Red Bull ins Ziel. Dritter beim Rennen in Baku wird Verstappens Teamkollege Isaac Hadjar. WM-Führender Kimi Antonelli schafft es nach einem verpatzten Qualifying von Startplatz 16 auf Rang 5.
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1: Kommen wir nun zum Wetter für Österreich.
2: Ordentlich Sonnenschein gibt's morgen von früh bis spät. Zum Start in den Tag gibt's vereinzelt etwas Nebel oder Hochnebel. Der löst sich aber nach und nach auf und macht der Sonne Platz. Von Salzburg weiter Richtung Osten werden ab und zu ein paar Wolken durchziehen. Die Temperaturen legen im Vergleich zu heute noch eine Spur drauf. Bis zu 18 bis 24 Grad, im Westen sogar bis zu 27 Grad gehen sich morgen Nachmittag am Thermometer aus.
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3: Es ist kurz nach 18 Uhr und es gibt momentan keine größeren Verkehrsbehinderungen oder längere Staus. Wir wünschen eine gute Fahrt.

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1: Mit Hannes Harp. In München treffen sich aktuell 17 europäische Innenminister mit EU-Migrationskommissar Magnus Brunner, um über die Migrationspolitik zu reden. Es soll da um weitere Schritte gehen, vor allem die EU-Außengrenzen zu schützen. Auch Abschiebezentren in Drittstaaten werden da Thema sein. Zu denen sagt Magnus Brunner:
2: Wir haben jetzt die Regeln, wir haben die Basis, wir haben die Gesetze entsprechend angepasst, geändert. Und diese Regeln sollten die Möglichkeit jetzt geben. Und ich bin sehr froh, dass es eine Gruppe von Mitgliedstaaten gibt, die diese innovativen Ideen auch in die Tiefe gehen, sich anschauen, ob sowas funktioniert.

0: Ersatzweise eine andere Schraube einbauen. In einem zweiten Anlauf dann die richtige, steht in internen Werkstattpapieren. In Österreich sind 95.000 VW-Fahrzeuge betroffen. Ungefähr 115 Euro im Monat, so viel geben Besitzer in Österreich im Schnitt für ihre Haustiere aus, zeigen Zahlen der Statistik Austria. Vor allem Tierarztkosten steigen in den letzten Jahren rasant an. Haustiere krankenversichern zu lassen, ist in Skandinavien oder Großbritannien ganz normal, in Österreich aber noch recht selten. Die Nachfrage steigt aber, zeigt eine Umfrage der Veterinärmedizinischen Uni Wien. Etwa ein Fünftel der Haustierbesitzer hat so eine Versicherung, etwa gleich viele haben aber noch nie davon gehört. Formel 1. Mercedes-Pilot George Russell schafft im Grand Prix von Aserbaidschan einen Startzielsieg. Hinter ihm kommt Max Verstappen im Red Bull ins Ziel. Dritter beim Rennen in Baku wird Verstappens Teamkollege Isaac Hadjar. WM-Führender Kimi Antonelli schafft es nach einem verpatzten Qualifying von Startplatz 16 auf Rang 5.
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1: Kommen wir nun zum Wetter für Österreich.
2: Ordentlich Sonnenschein gibt's morgen von früh bis spät. Zum Start in den Tag gibt's vereinzelt etwas Nebel oder Hochnebel. Der löst sich aber nach und nach auf und macht der Sonne Platz. Von Salzburg weiter Richtung Osten werden ab und zu ein paar Wolken durchziehen. Die Temperaturen legen im Vergleich zu heute noch eine Spur drauf. Bis zu 18 bis 24 Grad, im Westen sogar bis zu 27 Grad gehen sich morgen Nachmittag am Thermometer aus.
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3: Aktuell kommt es zu einigen Verzögerungen in Salzburg. Auf der Westautobahn in Richtung Rosenheim gibt es zwischen Knoten Salzburg und dem Grenzübergang Walserberg eine Polizeikontrolle, die für Pkw einen Zeitverlust von bis

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1: Mit Hannes Harp. In München treffen sich aktuell 17 europäische Innenminister mit EU-Migrationskommissar Magnus Brunner, um über die Migrationspolitik zu reden. Es soll da um weitere Schritte gehen, vor allem die EU-Außengrenzen zu schützen. Auch Abschiebezentren in Drittstaaten werden da Thema sein. Zu denen sagt Magnus Brunner:
2: Wir haben jetzt die Regeln, wir haben die Basis, wir haben die Gesetze entsprechend angepasst, geändert. Und diese Regeln sollten die Möglichkeit jetzt geben. Und ich bin sehr froh, dass es eine Gruppe von Mitgliedstaaten gibt, die diese innovativen Ideen auch in die Tiefe gehen, sich anschauen, ob sowas funktioniert.
1: Zu dieser Gruppe von Staaten, die Abschiebezentren in Drittstaaten errichten wollen, gehört neben Deutschland auch Österreich. Wer ein Auto von VW hat, das vom aktuellen Rückruf betroffen ist, könnte zweimal in die Werkstatt müssen. Beim Rückruf geht es um eine Schraube an der Lenkung, die rosten und brechen könnte. Weil für die Rückrufaktion aber zu wenig Schrauben da sind, könnten die Werkstätten ersatzweise eine andere Schraube einbauen. In einem zweiten Anlauf dann die richtige, steht in internen Werkstattpapieren. In Österreich sind 95.000 VW-Fahrzeuge betroffen. Ungefähr 115 Euro im Monat, so viel geben Besitzer in Österreich im Schnitt für ihre Haustiere aus, zeigen Zahlen der

gehört. Formel 1, Mercedes-Pilot George Russell schafft im Grand Prix von Aserbaidschan einen Start-Ziel-Sieg. Hinter ihm kommt Max Verstappen im Red Bull ins Ziel. Dritter beim Rennen in Baku wird Verstappens Teamkollege Isaac Hadjar. WM-Führender Kimi Antonelli schafft es nach einem verpatzten Qualifying von Startplatz 16 auf

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